0: Nordrhein-Westfalen, Bayern, Hessen und Berlin. Die Debatte dreht sich nun darum, wie bekannte Gefährder wirksamer überwacht werden können. Diskutiert werden unter anderem elektronische Fußfesseln, strengere Auflagen und Änderungen im Jugendstrafrecht. Die Deutsche Bahn kann in ihrem Kerngeschäft offenbar erstmals seit 7 Jahren wieder einen Gewinn ausweisen. Für das erste Halbjahr soll der bundeseigene Konzern einen Überschuss im 3-stelligen Millionenbereich erzielt haben. Gleichzeitig stiegen die Fahrgastzahlen auf den höchsten Stand seit der Corona-Zeit. Rund 960 Millionen Menschen fuhren demnach in den ersten 6 Monaten des Jahres mit der Bahn. Als Grund nennt das Unternehmen unter anderem hohe Spritpreise, während die Ticketpreise weitgehend stabil geblieben seien. Im vergangenen Jahr hatte die Bahn noch einen Verlust von 2 Milliarden 300 Millionen Euro verbucht. In Sachsen-Anhalt liegt die AfD wenige Wochen vor der Landtagswahl weiter deutlich vor der CDU. In einer aktuellen Umfrage kommt die AfD auf 41%, die CDU von Ministerpräsident Sven Schulze nur noch auf 24%. Die Linke erreicht 13%, die SPD 7% und die Grünen 5%. Das Bündnis Sahra Wagenknecht läge mit 4% unter der 5%-Hürde. Die FDP wurde wegen niedriger Werte nicht einzeln ausgewiesen. Nur 29% der Befragten sind mit der Arbeit der Landesregierung zufrieden. Die AfD strebt nach der Wahl eine von ihr geführte Regierung mit Spitzenkandidat Ulrich Siegmund an.
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2: In der Nacht bleibt es im Radio NWW-Land mild. Die Temperaturen gehen meist auf 18 bis 16 Grad zurück. Dazu ist es oft bewölkt, aber weitgehend trocken. Im Tagesverlauf wird es dann wieder sehr warm bis heiß. Die Werte steigen in der ganzen Region auf etwa 35 Grad. Die Sonne hat es nicht überall leicht, denn zeitweise ziehen dichte Wolkenfelder durch. Regen ist aber nur vereinzelt ein Thema. Die meisten kommen trocken durch den Tag. Der Wind bleibt schwach bis mäßig. Morgen wird es spürbar weniger heiß. Dann liegen die Höchstwerte bei 27 bis 28 Grad. Sonne und viele Wolken wechseln sich ab. Örtlich sind Schauer möglich. Am Sonntag setzt sich wieder freundlicheres und trockenes Wetter durch. Die Temperaturen steigen auf 31 bis 32 Grad. Am Montag wird es erneut hochsommerlich heiß. Dann sind 35 bis 36 Grad möglich. Dazu bleibt es überwiegend sonnig und trocken.
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1: Die USA haben erstmals seit fast einer Woche wieder Ziele im Iran angegriffen. Das US-Regionalkommando spricht von einer massiven Angriffswelle als Reaktion auf versuchte iranische Raketenangriffe auf amerikanische Truppen in der Region. Getroffen worden seien unter anderem Kommandozentralen, Raketen- und Drohnenanlagen sowie Küstenüberwachungs- und Verteidigungsstellungen der Revolutionsgarden. Iranische Medien berichten von Angriffen rund um die Insel Keshm und bei Abadan. Dabei sollen 3 Menschen ums Leben gekommen sein. Zuvor hatte Jordanien nach eigenen Angaben 5 aus dem Iran abgefeuerte Raketen abgefangen. Die US-Regierung verschärft parallel den Druck auf Teheran und verhängt neue Sanktionen gegen Unternehmen im Umfeld der Straße von Hormus. BMW steckt immer tiefer in der Krise der deutschen Autoindustrie. Im zweiten Quartal verdiente der Konzern nach Steuern nur noch 1.200.000.000 € und damit 35% weniger als im Vorjahreszeitraum. Auch der Umsatz ging deutlich zurück, von 34 auf 31 Milliarden Euro. Besonders stark traf es das Autogeschäft. Dort brach das operative Ergebnis um mehr als 60% auf 629 Millionen Euro ein. Ein großes Problem bleibt China, wo der Absatz im zweiten Quartal um fast ein Drittel zurückging. Zusätzlich will BMW weltweit rund 8000 Stellen abbauen und in Deutschland ein freiwilliges Abfindungsprogramm auflegen. Nach dem Anschlag auf den Christopher Street Day in Berlin rückt der Umgang mit islamistischen Gefährdern wieder in den Mittelpunkt. Bundesweit führt das Bundeskriminalamt nach aktuellen Angaben 410 Personen als islamistische Gefährder, 255 von ihnen halten sich in Deutschland auf. Etwa ein Drittel dieser Personen im Inland sitzt in Haft. Zugleich gibt es mehrere hundert weitere sogenannte relevante Personen aus dem islamistischen Umfeld. Besonders viele Gefährder melden die Behörden in Nordrhein-Westfalen, Bayern, Hessen und Berlin. Die Debatte dreht sich nun darum, wie bekannte Gefährder wirksamer überwacht werden können. Diskutiert werden unter anderem elektronische Fußfesseln, strengere Auflagen und Änderungen im Jugendstrafrecht. Die Deutsche Bahn kann in ihrem Kerngeschäft offenbar erstmals seit 7 Jahren wieder einen Gewinn ausweisen. Für das erste Halbjahr soll der bundeseigene Konzern einen Überschuss im dreistelligen Millionenbereich erzielt haben. Gleichzeitig stiegen die Fahrgastzahlen auf den höchsten Stand seit der Corona-Zeit. Rund 960 Millionen Menschen

0: Menschen fuhren demnach in den ersten 6 Monaten des Jahres mit der Bahn. Als Grund nennt das Unternehmen unter anderem hohe Spritpreise, während die Ticketpreise weitgehend stabil geblieben seien. Im vergangenen Jahr hatte die Bahn noch einen Verlust von 2 Milliarden 300 Millionen Euro verbucht. In Sachsen-Anhalt liegt die AfD wenige Wochen vor der Landtagswahl weiter deutlich vor der CDU. In einer aktuellen Umfrage kommt die AfD auf 41%, die CDU von Ministerpräsident Sven Schulze nur noch auf 24%. Die Linke erreicht 13%, die SPD 7% und die Grünen 5%. Das Bündnis Sarah Wagenknecht läge mit 4% unter der 5%-Hürde. Die FDP wurde wegen niedriger Werte nicht einzeln ausgewiesen. Nur 29% der Befragten sind mit der Arbeit der Landesregierung zufrieden. Die AfD strebt nach der Wahl eine von ihr geführte Regierung mit Spitzenkandidat Ulrich Siegmund an.
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2: In der Nacht bleibt es im Radio NWW-Land mild. Die Temperaturen gehen meist auf 18 bis 16 Grad zurück. Dazu ist es oft bewölkt, aber weitgehend trocken. Im Tagesverlauf wird es dann wieder sehr warm bis heiß. Die Werte steigen in der ganzen Region auf etwa 35 Grad. Die Sonne hat es nicht überall leicht, denn zeitweise ziehen dichte Wolkenfelder durch. Regen ist aber nur vereinzelt ein Thema. Die meisten kommen trocken durch den Tag. Der Wind bleibt schwach bis mäßig. Morgen wird es spürbar weniger heiß. Dann liegen die Höchstwerte bei 27 bis 28 Grad. Sonne und viele Wolken wechseln sich ab. Örtlich sind Schauer möglich. Am Sonntag setzt sich wieder freundlicheres und trockenes Wetter durch. Die Temperaturen steigen auf 31 bis 32 Grad. Am Montag wird es erneut hochsommerlich heiß. Dann sind 35 bis 36 Grad möglich. Dazu bleibt es überwiegend sonnig und trocken.
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1: Die USA haben erstmals seit fast einer Woche wieder Ziele im Iran angegriffen. Das US-Regionalkommando spricht von einer massiven Angriffswelle als Reaktion auf versuchte iranische Raketenangriffe auf amerikanische Truppen in der Region. Getroffen worden seien unter anderem Kommandozentralen, Raketen- und Drohnenanlagen sowie Küstenüberwachungs- und Verteidigungsstellungen der Revolutionsgarden. Iranische Medien berichten von Angriffen rund um die Insel Keshm und bei Abadan. Dabei sollen 3 Menschen ums Leben gekommen sein. Zuvor hatte Jordanien nach eigenen Angaben 5 aus dem Iran abgefeuerte Raketen abgefangen. Die US-Regierung verschärft parallel den Druck auf Teheran und verhängt neue Sanktionen gegen Unternehmen im Umfeld der Straße von Hormus. BMW steckt immer tiefer in der Krise der deutschen Autoindustrie. Im zweiten Quartal verdiente der Konzern nach Steuern nur noch 1.200.000.000 € und damit 35% weniger als im Vorjahreszeitraum. Auch der Umsatz ging deutlich zurück, von 34 auf 31 Milliarden Euro. Besonders stark traf es das Autogeschäft. Dort brach das operative Ergebnis um mehr als 60% auf 629 Millionen Euro ein. Ein großes Problem bleibt China, wo der Absatz im zweiten Quartal um fast ein Drittel zurückging. Zusätzlich will BMW weltweit rund 8000 Stellen abbauen und in Deutschland ein freiwilliges Abfindungsprogramm auflegen. Nach dem Anschlag auf den Christopher Street Day in Berlin rückt der Umgang mit islamistischen Gefährdern wieder in den Mittelpunkt. Bundesweit führt das Bundeskriminalamt nach aktuellen Angaben 410 Personen als islamistische Gefährder, 255 von ihnen halten sich in Deutschland auf. Etwa ein Drittel dieser Personen im Inland sitzt in Haft. Zugleich gibt es mehrere hundert weitere sogenannte relevante Personen aus dem islamistischen Umfeld. Besonders viele Gefährder melden die Behörden in Nordrhein-Westfalen, Bayern, Hessen und Berlin. Die Debatte dreht sich nun darum, wie bekannte Gefährder wirksamer überwacht werden können. Diskutiert werden unter anderem elektronische Fußfesseln, strengere Auflagen und Änderungen im Jugendstrafrecht. Die Deutsche Bahn kann in ihrem Kerngeschäft offenbar erstmals seit 7 Jahren wieder einen Gewinn ausweisen. Für das erste Halbjahr soll der bundeseigene Konzern einen Überschuss im dreistelligen Millionenbereich erzielt haben. Gleichzeitig stiegen die Fahrgastzahlen auf den höchsten Stand seit der Corona-Zeit. Rund 960 Millionen Menschen fuhren demnach in den ersten 6 Monaten des Jahres mit der Bahn. Als Grund nennt das Unternehmen unter anderem hohe Spritpreise, während die Ticketpreise weitgehend stabil geblieben seien. Im vergangenen Jahr hatte die Bahn noch einen Verlust von 2.300.000.000 € verbucht. In Sachsen-Anhalt liegt die AfD wenige Wochen vor der Landtagswahl weiter deutlich vor der CDU. In einer aktuellen Umfrage kommt die AfD auf 41%, die CDU von Ministerpräsident Sven Schulze nur noch auf 24%. Die Linke erreicht 13%, die

0: SPD 7% und die Grünen 5%. Das Bündnis Sarah Wagenknecht läge mit 4% unter der 5%-Hürde. Die FDP wurde wegen niedriger Werte nicht einzeln ausgewiesen. Nur 29% der Befragten sind mit der Arbeit der Landesregierung zufrieden. Die AfD strebt nach der Wahl eine von ihr geführte Regierung mit Spitzenkandidat Ulrich Siegmund an.
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2: In der Nacht bleibt es im Radio NWW-Land mild. Die Temperaturen gehen meist auf 18 bis 16 Grad zurück. Dazu ist es oft bewölkt, aber weitgehend trocken. Im Tagesverlauf wird es dann wieder sehr warm bis heiß. Die Werte steigen in der ganzen Region auf etwa 35 Grad. Die Sonne hat es nicht überall leicht, denn zeitweise ziehen dichte Wolkenfelder durch. Regen ist aber nur vereinzelt ein Thema. Die meisten kommen trocken durch den Tag. Der Wind bleibt schwach bis mäßig. Morgen wird es spürbar weniger heiß. Dann liegen die Höchstwerte bei 27 bis 28 Grad. Sonne und viele Wolken wechseln sich ab. Örtlich sind Schauer möglich. Am Sonntag setzt sich wieder freundlicheres und trockenes Wetter durch. Die Temperaturen steigen auf 31 bis 32 Grad. Am Montag wird es erneut hochsommerlich heiß. Dann sind 35 bis 36 Grad möglich. Dazu bleibt es überwiegend sonnig und trocken.
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1: Die USA haben erstmals seit fast einer Woche wieder Ziele im Iran angegriffen. Das US-Regionalkommando spricht von einer massiven Angriffswelle als Reaktion auf versuchte iranische Raketenangriffe auf amerikanische Truppen in der Region. Getroffen worden seien unter anderem Kommandozentralen, Raketen- und Drohnenanlagen sowie Küstenüberwachungs- und Verteidigungsstellungen der Revolutionsgarden. Iranische Medien berichten von Angriffen rund um die Insel Keshm und bei Abadan. Dabei sollen 3 Menschen ums Leben gekommen sein. Zuvor hatte Jordanien nach eigenen Angaben 5 aus dem Iran abgefeuerte Raketen abgefangen. Die US-Regierung verschärft parallel den Druck auf Teheran und verhängt neue Sanktionen gegen Unternehmen im Umfeld der Straße von Hormus. BMW steckt immer tiefer in der Krise der deutschen Autoindustrie. Im zweiten Quartal verdiente der Konzern nach Steuern nur noch 1.200.000.000 Euro und damit 35% weniger als im Vorjahreszeitraum. Auch der Umsatz ging deutlich zurück, von 34 auf 31 Milliarden Euro. Besonders stark traf es das Autogeschäft. Dort brach das operative Ergebnis um mehr als 60% auf 629 Millionen Euro ein. Ein großes Problem bleibt China, wo der Absatz im zweiten Quartal um fast ein Drittel zurückging. Zusätzlich will BMW weltweit rund 8000 Stellen abbauen und in Deutschland ein freiwilliges Abfindungsprogramm auflegen. Nach dem Anschlag auf den Christopher Street Day in Berlin rückt der Umgang mit islamistischen Gefährdern wieder in den Mittelpunkt. Bundesweit führt das Bundeskriminalamt nach aktuellen Angaben 410 Personen als islamistische Gefährder, 255 von ihnen halten sich in Deutschland auf. Etwa ein Drittel dieser Personen im Inland sitzt in Haft. Zugleich gibt es mehrere hundert weitere sogenannte relevante Personen aus dem islamistischen Umfeld. Besonders viele Gefährder melden die Behörden in Nordrhein-Westfalen, Bayern, Hessen und Berlin. Die Debatte dreht sich nun darum, wie bekannte Gefährder wirksamer überwacht werden können. Diskutiert werden unter anderem elektronische Fußfesseln, strengere Auflagen und Änderungen im Jugendstrafrecht. Die Deutsche Bahn kann in ihrem Kerngeschäft offenbar erstmals seit 7 Jahren wieder einen Gewinn ausweisen. Für das erste Halbjahr soll der bundeseigene Konzern einen Überschuss im dreistelligen Millionenbereich erzielt haben. Gleichzeitig stiegen die Fahrgastzahlen auf den höchsten Stand seit der Corona-Zeit. Rund 960 Millionen Menschen fuhren demnach in den ersten 6 Monaten des Jahres mit der Bahn. Als Grund nennt das Unternehmen unter anderem hohe Spritpreise, während die Ticketpreise weitgehend stabil geblieben seien. Im vergangenen Jahr hatte die Bahn noch einen Verlust von 2 Milliarden 300 Millionen Euro verbucht. In Sachsen-Anhalt liegt die AfD wenige Wochen vor der Landtagswahl weiter deutlich vor der CDU. In einer aktuellen Umfrage kommt die AfD auf 41%, die CDU von Ministerpräsident Sven Schulze nur noch auf 24%. Die Linke erreicht 13%, die SPD 7% und die Grünen 5%. Das Bündnis Sarah Wagenknecht läge mit 4% unter der 5%-Hürde. Die FDP wurde wegen niedriger Werte nicht einzeln ausgewiesen. Nur 29% der Befragten sind mit der Arbeit der Landesregierung zufrieden. Die AfD strebt nach der Wahl eine von ihr geführte Regierung mit Spitzenkandidat Ulrich Siegmund an.
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0: Nacht bleibt es im Radio NWW-Land mild. Die Temperaturen gehen meist auf 18 bis 16 Grad zurück. Dazu ist es oft bewölkt, aber weitgehend trocken. Im Tagesverlauf wird es dann wieder sehr warm bis heiß. Die Werte steigen in der ganzen Region auf etwa 35 Grad. Die Sonne hat es nicht überall leicht, denn zeitweise ziehen dichte Wolkenfelder durch. Regen ist aber nur vereinzelt ein Thema. Die meisten kommen trocken durch den Tag. Der Wind bleibt schwach bis mäßig. Morgen wird es spürbar weniger heiß. Dann liegen die Höchstwerte bei 27 bis 28 Grad. Sonne und viele Wolken wechseln sich ab. Örtlich sind Schauer möglich. Am Sonntag setzt sich wieder freundlicheres und trockenes Wetter durch. Die Temperaturen steigen auf 31 bis 32 Grad. Am Montag wird es erneut hochsommerlich heiß. Dann sind 35 bis 36 Grad möglich. Dazu bleibt es überwiegend sonnig und trocken.
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1: Die USA haben erstmals seit fast einer Woche wieder Ziele im Iran angegriffen. Das US-Regionalkommando spricht von einer massiven Angriffswelle als Reaktion auf versuchte iranische Raketenangriffe auf amerikanische Truppen in der Region. Getroffen worden seien unter anderem Kommandozentralen, Raketen- und Drohnenanlagen sowie Küstenüberwachungs- und Verteidigungsstellungen der Revolutionsgarden. Iranische Medien berichten von Angriffen rund um die Insel Keshm und bei Abadan. Dabei sollen 3 Menschen ums Leben gekommen sein. Zuvor hatte Jordanien nach eigenen Angaben 5 aus dem Iran abgefeuerte Raketen abgefangen. Die US-Regierung verschärft parallel den Druck auf Teheran und verhängt neue Sanktionen gegen Unternehmen im Umfeld der Straße von Hormus. BMW steckt immer tiefer in der Krise der deutschen Autoindustrie. Im zweiten Quartal verdiente der Konzern nach Steuern nur noch 1.200.000.000 € und damit 35% weniger als im Vorjahreszeitraum. Auch der Umsatz ging deutlich zurück, von 34 auf 31 Milliarden Euro. Besonders stark traf es das Autogeschäft. Dort brach das operative Ergebnis um mehr als 60% auf 629 Millionen Euro ein. Ein großes Problem bleibt China, wo der Absatz im zweiten Quartal um fast ein Drittel zurückging. Zusätzlich will BMW weltweit rund 8.000 Stellen abbauen und in Deutschland ein freiwilliges Abfindungsprogramm auflegen. Nach dem Anschlag auf den Christopher Street Day in Berlin rückt der Umgang mit islamistischen Gefährdern wieder in den Mittelpunkt. Bundesweit führt das Bundeskriminalamt nach aktuellen Angaben 410 Personen als islamistische Gefährder, 255 von ihnen halten sich in Deutschland auf. Etwa ein Drittel dieser Personen im Inland sitzt in Haft. Zugleich gibt es mehrere hundert weitere sogenannte relevante Personen aus dem islamistischen Umfeld. Besonders viele Gefährder melden die Behörden in Nordrhein-Westfalen, Bayern, Hessen und Berlin. Die Debatte dreht sich nun darum, wie bekannte Gefährder wirksamer überwacht werden können. Diskutiert werden unter anderem elektronische Fußfesseln, strengere Auflagen und Änderungen im Jugendstrafrecht. Die Deutsche Bahn kann in ihrem Kerngeschäft offenbar erstmals seit 7 Jahren wieder einen Gewinn ausweisen. Für das erste Halbjahr soll der bundeseigene Konzern einen Überschuss im dreistelligen Millionenbereich erzielt haben. Gleichzeitig stiegen die Fahrgastzahlen auf den höchsten Stand seit der Corona-Zeit. Rund 960 Millionen Menschen fuhren demnach in den ersten 6 Monaten des Jahres mit der Bahn. Als Grund nennt das Unternehmen unter anderem hohe Spritpreise, während die Ticketpreise weitgehend stabil geblieben seien. Im vergangenen Jahr hatte die Bahn noch einen Verlust von 2.300.000.000 € verbucht. In Sachsen-Anhalt liegt die AfD wenige Wochen vor der Landtagswahl weiter deutlich vor der CDU. In einer aktuellen Umfrage kommt die AfD auf 41%, die CDU von Ministerpräsident Sven Schulze nur noch auf 24%. Die Linke erreicht 13%, die SPD 7% und die Grünen 5%. Das Bündnis Sarah Wagenknecht läge mit 4% unter der 5%-Hürde. Die FDP wurde wegen niedriger Werte nicht einzeln ausgewiesen. Nur 29% der Befragten sind mit der Arbeit der Landesregierung zufrieden. Die AfD strebt nach der Wahl eine von ihr geführte Regierung mit Spitzenkandidat Ulrich Siegmund an.
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2: Der Morgen startet im Radio NWW-Land mild und oft bewölkt. Die Temperaturen liegen zunächst bei 18 bis 16 Grad. Im weiteren Tagesverlauf wird es wieder sehr warm bis heiß. In unserer gesamten Region steigen die Werte auf etwa 35 Grad. Die Sonne zeigt sich zwischendurch, muss sich aber immer wieder gegen dichtere Wolken behaupten. Für die meisten bleibt es trocken. Einzelne Tropfen sind nicht ganz ausgeschlossen. Eine verbreitete Regenlage ist das aber nicht. Der Wind bleibt schwach bis mäßig. Morgen geht die Hitze

0: zurück. Dann erreichen die Temperaturen 27 bis 28 Grad. Sonne und viele Wolken wechseln sich ab. Einzelne Schauer sind möglich. Am Sonntag sieht es wieder freundlicher aus. Dann bleibt es überwiegend trocken und die Werte steigen auf 31 bis 32 Grad. Am Montag kommt die Hitze zurück. Bei 35 bis 36 Grad wird es sonnig bis locker bewölkt und meist trocken.
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0: im Iran angegriffen. Das US-Regionalkommando spricht von einer massiven Angriffswelle als Reaktion auf versuchte iranische Raketenangriffe auf amerikanische Truppen in der Region. Getroffen worden seien unter anderem Kommandozentralen, Raketen- und Drohnenanlagen sowie Küstenüberwachungs- und Verteidigungsstellungen der Revolutionsgarden. Iranische Medien berichten von Angriffen rund um die Insel Keshm und bei Abadan. Dabei sollen 3 Menschen ums Leben gekommen sein. Zuvor hatte Jordanien nach eigenen Angaben 5 aus dem Iran abgefeuerte Raketen abgefangen. Die US-Regierung verschärft parallel den Druck auf Teheran und verhängt neue Sanktionen gegen Unternehmen im Umfeld der Straße von Hormus. BMW steckt immer tiefer in der Krise der deutschen Autoindustrie. Im zweiten Quartal verdiente der Konzern nach Steuern nur noch 1.200.000.000 € und damit 35% weniger als im Vorjahreszeitraum. Auch der Umsatz ging deutlich zurück, von 34 auf 31 Milliarden Euro. Besonders stark traf es das Autogeschäft. Dort brach das operative Ergebnis um mehr als 60% auf 629 Millionen Euro ein. Ein großes Problem bleibt China, wo der Absatz im zweiten Quartal um fast ein Drittel zurückging. Zusätzlich will BMW weltweit rund 8000 Stellen abbauen und in Deutschland ein freiwilliges Abfindungsprogramm auflegen. Nach dem Anschlag auf den Christopher Street Day in Berlin rückt der Umgang mit islamistischen Gefährdern wieder in den Mittelpunkt. Bundesweit führt das Bundeskriminalamt nach aktuellen Angaben 410 Personen als islamistische Gefährder, 255 von ihnen halten sich in Deutschland auf. Etwa ein Drittel dieser Personen im Inland sitzt in Haft. Zugleich gibt es mehrere hundert weitere sogenannte relevante Personen aus dem islamistischen Umfeld. Besonders viele Gefährder melden die Behörden in Nordrhein-Westfalen, Bayern, Hessen und Berlin. Die Debatte dreht sich nun darum, wie bekannte Gefährder wirksamer überwacht werden können. Diskutiert werden unter anderem elektronische Fußfesseln, strengere Auflagen und Änderungen im Jugendstrafrecht. Die Deutsche Bahn kann in ihrem Kerngeschäft offenbar erstmals seit 7 Jahren wieder einen Gewinn ausweisen. Für das erste Halbjahr soll der bundeseigene Konzern einen Überschuss im dreistelligen Millionenbereich erzielt haben. Gleichzeitig stiegen die Fahrgastzahlen auf den höchsten Stand seit der Corona-Zeit. Rund 960 Millionen Menschen fuhren demnach in den ersten 6 Monaten des Jahres mit der Bahn. Als Grund nennt das Unternehmen unter anderem hohe Spritpreise, während die Ticketpreise weitgehend stabil geblieben seien. Im vergangenen Jahr hatte die Bahn noch einen Verlust von 2.300.000.000 € verbucht. In Sachsen-Anhalt liegt die AfD wenige Wochen vor der Landtagswahl weiter deutlich vor der CDU. In einer aktuellen Umfrage kommt die AfD auf 41%, die CDU von Ministerpräsident Sven Schulze nur noch auf 24%. Die Linke erreicht 13%, die SPD 7% und die Grünen 5%. Das Bündnis Sarah Wagenknecht läge mit 4% unter der 5%-Hürde. Die FDP wurde wegen niedriger Werte nicht einzeln ausgewiesen. Nur 29% der Befragten sind mit der Arbeit der Landesregierung zufrieden. Die AfD strebt nach der Wahl eine von ihr geführte Regierung mit Spitzenkandidat Ulrich Siegmund an.
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2: Der Morgen startet im Radio NWW-Land mild und oft bewölkt. Die Temperaturen liegen zunächst bei 18 bis 16 Grad. Im weiteren Tagesverlauf wird es wieder sehr warm bis heiß. In unserer gesamten Region steigen die Werte auf etwa 35 Grad. Die Sonne zeigt sich zwischendurch, muss sich aber immer wieder gegen dichtere Wolken behaupten. Für die meisten bleibt es trocken. Einzelne Tropfen sind nicht ganz ausgeschlossen. Eine verbreitete Regenlage ist das aber nicht. Der Wind bleibt schwach bis mäßig. Morgen geht die Hitze zurück. Dann erreichen die Temperaturen 27 bis 28 Grad. Sonne und viele Wolken wechseln sich ab. Einzelne Schauer sind möglich. Am Sonntag sieht es wieder freundlicher aus, dann bleibt es überwiegend trocken und die Werte steigen auf 31 bis 32 Grad. Am Montag kommt die Hitze zurück. Bei 35 bis 36 Grad wird es sonnig bis locker bewölkt und meist trocken.
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1: Die USA haben erstmals seit fast einer Woche wieder

0: Druck auf Teheran und verhängt neue Sanktionen gegen Unternehmen im Umfeld der Straße von Hormus. BMW steckt immer tiefer in der Krise der deutschen Autoindustrie. Im zweiten Quartal verdiente der Konzern nach Steuern nur noch 1 Milliarde 200 Millionen Euro und damit 35% weniger als im Vorjahreszeitraum. Auch der Umsatz ging deutlich zurück, von 34 auf 31 Milliarden Euro. Besonders stark traf es das Autogeschäft. Dort brach das operative Ergebnis um mehr als 60% auf 629 Millionen Euro ein. Ein großes Problem bleibt China, wo der Absatz im zweiten Quartal um fast ein Drittel zurückging. Zusätzlich will BMW weltweit rund 8000 Stellen abbauen und in Deutschland ein freiwilliges Abfindungsprogramm auflegen. Nach dem Anschlag auf den Christopher Street Day in Berlin rückt der Umgang mit islamistischen Gefährdern wieder in den Mittelpunkt. Bundesweit führt das Bundeskriminalamt nach aktuellen Angaben 410 Personen als islamistische Gefährder, 255 von ihnen halten sich in Deutschland auf. Etwa ein Drittel dieser Personen im Inland sitzt in Haft. Zugleich gibt es mehrere hundert weitere sogenannte relevante Personen aus dem islamistischen Umfeld. Besonders viele Gefährder melden die Behörden in Nordrhein-Westfalen, Bayern, Hessen und Berlin. Die Debatte dreht sich nun darum, wie bekannte Gefährder wirksamer überwacht werden können. Diskutiert werden unter anderem elektronische Fußfesseln, strengere Auflagen und Änderungen im Jugendstrafrecht. Die Deutsche Bahn kann in ihrem Kerngeschäft offenbar erstmals seit 7 Jahren wieder einen Gewinn ausweisen. Für das erste Halbjahr soll der bundeseigene Konzern einen Überschuss im dreistelligen Millionenbereich erzielt haben. Gleichzeitig stiegen die Fahrgastzahlen auf den höchsten Stand seit der Corona-Zeit. Rund 960 Millionen Menschen fuhren demnach in den ersten 6 Monaten des Jahres mit der Bahn. Als Grund nennt das Unternehmen unter anderem hohe Spritpreise, während die Ticketpreise weitgehend stabil geblieben seien. Im vergangenen Jahr hatte die Bahn noch einen Verlust von 2 Milliarden 300 Millionen Euro verbucht. In Sachsen-Anhalt liegt die AfD wenige Wochen vor der Landtagswahl weiter deutlich vor der CDU. In einer aktuellen Umfrage kommt die AfD auf 41%, die CDU von Ministerpräsident Sven Schulze nur noch auf 24%. Die Linke erreicht 13%, die SPD 7% und die Grünen 5%. Das Bündnis Sarah Wagenknecht läge mit 4% unter der 5%-Hürde. Die FDP wurde wegen niedriger Werte nicht einzeln ausgewiesen. Nur 29% der Befragten sind mit der Arbeit der Landesregierung zufrieden. Die AfD strebt nach der Wahl eine von ihr geführte Regierung mit Spitzenkandidat Ulrich Siegmund an.
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2: Der Morgen startet im Radio NWW-Land mild und oft bewölkt. Die Temperaturen liegen zunächst bei 18 bis 16 Grad. Im weiteren Tagesverlauf wird es wieder sehr warm bis heiß. In unserer gesamten Region steigen die Werte auf etwa 35 Grad. Die Sonne zeigt sich zwischendurch, muss sich aber immer wieder gegen dichtere Wolken behaupten. Für die meisten bleibt es trocken. Einzelne Tropfen sind nicht ganz ausgeschlossen, eine verbreitete Regenlage ist das aber nicht. Der Wind bleibt schwach bis mäßig. Morgen geht die Hitze zurück. Dann erreichen die Temperaturen 27 bis 28 Grad. Sonne und viele Wolken wechseln sich ab, einzelne Schauer sind möglich. Am Sonntag sieht es wieder freundlicher aus, dann bleibt es überwiegend trocken und die Werte steigen auf 31 bis 32 Grad. Am Montag kommt die Hitze zurück. Bei 35 bis 36 Grad wird es sonnig bis locker bewölkt und meist trocken.
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1: US-Präsident Donald Trump meldet eine mögliche Wende im Gaza-Konflikt. Nach seinen Angaben hat der von ihm eingesetzte Friedensrat eine Vereinbarung zur vollständigen Entwaffnung der Hamas und anderer bewaffneter Gruppen im Gazastreifen erreicht. Im Gegenzug sollen sich die israelischen Streitkräfte schrittweise aus dem Gebiet zurückziehen. Vorgesehen sind zunächst eine Waffenruhe, dann die Stilllegung schwerer Waffen, Tunnelanlagen und militärischer Produktionsstätten. Später soll eine internationale Stabilisierungstruppe gemeinsam mit einer neuen palästinensischen Polizei für Sicherheit sorgen. Ob die Vereinbarung tatsächlich umgesetzt wird, ist weiter offen, denn von Hamas und Israel

0: Menschen, die schwimmend ankommen, nicht mehr sofort zurückgewiesen werden dürfen, sondern Anspruch auf ein ordentliches Verfahren haben. Bundeskanzler Friedrich Merz gerät in der Rentenpolitik unter Druck aus den eigenen Reihen. Die CDU-Ministerpräsidenten aus Sachsen, Sachsen-Anhalt und Thüringen stellen sich gegen die geplante Abschaffung der abschlagsfreien Rente nach 45 Beitragsjahren. Sie argumentieren, gerade im Osten seien viele Menschen nach einem langen Arbeitsleben besonders stark auf die gesetzliche Rente angewiesen. Die drei Länder haben zusammen 12 Stimmen im Bundesrat und wollen dort politischen Druck aufbauen. Aufhalten könnten sie die Reform allein zwar nicht, doch auch aus anderen Ländern gibt es Kritik. Merz hatte sich zuvor hinter das Reformpaket der Rentenkommission gestellt. Das Vertrauen der Bürger in die Handlungsfähigkeit des Staates ist in Deutschland stark gesunken. In einer Forsa-Umfrage für den Deutschen Beamtenbund sagten nur noch 17% der Befragten, sie trauten dem Staat zu, seine Aufgaben zu erfüllen. 79% halten den Staat dagegen für überfordert. Als größte Problemfelder nennen viele Menschen die sozialen Sicherungssysteme, die Rente sowie die Wirtschafts- und Finanzpolitik. Verbesserungen erwarten die Befragten vor allem durch weniger Vorschriften, kürzere Bearbeitungszeiten und mehr digitale Behördenleistungen. Am besten bewertet werden weiter Müllabfuhr, Straßenreinigung, Bibliotheken und Museen, am schlechtesten Landes- und Bundesministerien. Verbraucher haben künftig ein gesetzliches Recht auf Reparatur bei vielen Alltagsgeräten. Die Bundesregierung setzt damit eine EU-Richtlinie um, damit Produkte wie Smartphones, Waschmaschinen oder Kühlschränke länger genutzt werden können. Hersteller müssen solche Geräte auch nach Ablauf der Gewährleistung reparieren, entweder kostenlos oder zu einem angemessenen Preis. Bei Waschmaschinen und Trocknern gilt die Pflicht mindestens 10 Jahre nach Produktionsende eines Modells, bei Smartphones mindestens 7 Jahre. Wenn ein normalerweise reparierbares Produkt nicht repariert werden kann, kann das als Sachmangel gelten. Außerdem dürfen Hersteller Reparaturen nicht ohne sachlichen Grund durch Software oder Vorgaben zu Originalteilen verhindern.
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2: Am Vormittag bleibt es im Radio NWW-Land warm und zeitweise bewölkt. Die Sonne kommt immer wieder durch, ganz ungestört scheint sie aber nicht. Bis zum Nachmittag steigen die Temperaturen in der ganzen Region auf ungefähr 35 Grad. Damit wird es noch einmal heiß. Regen ist heute nur vereinzelt möglich, die meisten bleiben trocken durch den Tag. Wer draußen unterwegs ist, sollte die Wärme ernst nehmen und genug trinken. Der Wind bleibt dazu eher unauffällig. Morgen wird es deutlich angenehmer. Die Höchstwerte liegen dann bei 27 bis 28 Grad. Es gibt Sonne, viele Wolken und örtlich einzelne Schauer. Am Sonntag wird es wieder freundlicher und trocken. Dann erreichen die Temperaturen 31 bis 32 Grad. Am Montag legt die Hitze erneut zu. Dann sind 35 bis 36 Grad möglich, bei viel Sonne und nur wenigen Wolken.
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1: US-Präsident Donald Trump meldet eine mögliche Wende im Gaza-Konflikt. Nach seinen Angaben hat der von ihm eingesetzte Friedensrat eine Vereinbarung zur vollständigen Entwaffnung der Hamas und anderer bewaffneter Gruppen im Gazastreifen erreicht. Im Gegenzug sollen sich die israelischen Streitkräfte schrittweise aus dem Gebiet zurückziehen. Vorgesehen sind zunächst eine Waffenruhe, dann die Stilllegung schwerer Waffen, Tunnelanlagen und militärischer Produktionsstätten. Später soll eine internationale Stabilisierungstruppe gemeinsam mit einer neuen palästinensischen Polizei für Sicherheit sorgen. Ob die Vereinbarung tatsächlich umgesetzt wird, ist weiter offen, denn von Hamas und Israel lagen zunächst keine offiziellen Bestätigungen vor. In der spanischen Exklave Ceuta spitzt sich die Lage an der Grenze zu Marokko weiter zu. In den vergangenen Tagen sollen mehrere tausend Migranten die Stadt schwimmend oder über Grenzanlagen erreicht haben. Die spanische Regierung verlegt deshalb Soldaten und zusätzliche Polizeikräfte nach Ceuta. Nach Angaben der Behörden kamen bei den Grenzübertritten mindestens 9 Menschen ums Leben. Die Stadtverwaltung spricht von einer extrem ernsten Situation und fordert zusätzliche Hilfe aus Madrid. Hintergrund ist auch ein neues Urteil in Spanien, wonach Menschen

0: Aufhalten könnten sie die Reform allein zwar nicht, doch auch aus anderen Ländern gibt es Kritik. Merz hatte sich zuvor hinter das Reformpaket der Rentenkommission gestellt. Das Vertrauen der Bürger in die Handlungsfähigkeit des Staates ist in Deutschland stark gesunken. In einer Forsa-Umfrage für den Deutschen Beamtenbund sagten nur noch 17% der Befragten, sie trauten dem Staat zu, seine Aufgaben zu erfüllen. 79% halten den Staat dagegen für überfordert. Als größte Problemfelder nennen viele Menschen die sozialen Sicherungssysteme, die Rente sowie die Wirtschafts- und Finanzpolitik. Verbesserungen erwarten die Befragten vor allem durch weniger Vorschriften, kürzere Bearbeitungszeiten und mehr digitale Behördenleistungen. Am besten bewertet werden weiter Müllabfuhr, Straßenreinigung, Bibliotheken und Museen, am schlechtesten Landes- und Bundesministerien. Verbraucher haben künftig ein gesetzliches Recht auf Reparatur bei vielen Alltagsgeräten. Die Bundesregierung setzt damit eine EU-Richtlinie um, damit Produkte wie Smartphones, Waschmaschinen oder Kühlschränke länger genutzt werden können. Hersteller müssen solche Geräte auch nach Ablauf der Gewährleistung reparieren, entweder kostenlos oder zu einem angemessenen Preis. Bei Waschmaschinen und Trocknern gilt die Pflicht mindestens 10 Jahre nach Produktionsende eines Modells, bei Smartphones mindestens 7 Jahre. Wenn ein normalerweise reparierbares Produkt nicht repariert werden kann, kann das als Sachmangel gelten. Außerdem dürfen Hersteller Reparaturen nicht ohne sachlichen Grund durch Software oder Vorgaben zu Originalteilen verhindern.
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2: Am Vormittag bleibt es im Radio NWW-Land warm und zeitweise bewölkt. Die Sonne kommt immer wieder durch, ganz ungestört scheint sie aber nicht. Bis zum Nachmittag steigen die Temperaturen in der ganzen Region auf ungefähr 35 Grad. Damit wird es noch einmal heiß. Regen ist heute nur vereinzelt möglich, die meisten bleiben trocken durch den Tag. Wer draußen unterwegs ist, sollte die Wärme ernst nehmen und genug trinken. Der Wind bleibt dazu eher unauffällig. Morgen wird es deutlich angenehmer. Die Höchstwerte liegen dann bei 27 bis 28 Grad. Es gibt Sonne, viele Wolken und örtlich einzelne Schauer. Am Sonntag wird es wieder freundlicher und trocken. Dann erreichen die Temperaturen 31 bis 32 Grad. Am Montag legt die Hitze erneut zu. Dann sind 35 bis 36 Grad möglich, bei viel Sonne und nur wenigen Wolken.
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1: In Friedberg ruft die Stadt wegen der anhaltenden Trockenheit zum Wassersparen auf. Besonders in Stadtteilen wie Bachern und Rohrbach könnte das Trinkwasser knapp werden. Die Pumpen der Adelburg-Gruppe laufen nach Angaben der Stadt bereits ohne Unterlass. Anwohner sollen deshalb keine Pools mehr füllen und Rasenflächen möglichst wenig bewässern. Die Friedberger Stadtwerke sehen derzeit zwar noch keinen akuten Engpass, bitten aber ebenfalls um sparsamen Umgang mit Trinkwasser. In der ganzen Region sind die Wasserstände niedrig. In einigen Bächen drohen wegen der Trockenheit auch Fische und andere Tiere zu sterben. Auf dem Augsburger Rathausplatz testet die Berufsfeuerwehr heute und morgen eine Abkühlung mit Sprühnebel. Dazu bauen Einsatzkräfte einen Schlauch mit Düsen auf, der feinen Wassernebel verteilt. Heute soll die Anlage am Nachmittag ab 14 Uhr laufen, morgen dann bereits von Mittag bis zum Abend. Die Stadt sieht darin zunächst keine dauerhafte Lösung gegen Hitze, sondern einen ersten Versuch. Schon länger wird über zusätzliche Abkühlungsmöglichkeiten in der Innenstadt gesprochen. Das Thema spielt auch bei der geplanten Umgestaltung des Rathausplatzes eine Rolle. In Augsburg müssen Autofahrer in den Sommerferien mit mehreren größeren Baustellen rechnen. Die Stadt, die Stadtwerke und weitere Unternehmen nutzen die verkehrsärmere Ferienzeit für Sanierungen und Leitungsarbeiten. Betroffen sind unter anderem die Rosenauer Straße, die Fröhlichstraße, die Friedberger Straße, die Haunstetter Straße und die Eberle Straße. Dazu kommen Arbeiten an Ampelanlagen, Geh- und Radwegen sowie Fernwärme und anderen Leitungen. Einige Maßnahmen dauern bis in den Herbst. Es ist mit Sperrungen, Umleitungen und engeren Fahrbahnen zu rechnen. Nach dem schweren Unfall bei Deiningen gibt es eine positive Entwicklung. Der 19-jährige Beifahrer, der vor knapp 2 Wochen lebensgefährlich verletzt wurde, ist außer Lebensgefahr. Ein betrunkener 20-jähriger Autofahrer hatte sich damals in der Nacht mit seinem Wagen überschlagen. Das Auto landete auf dem Dach in der Eger. Der Fahrer und sein Beifahrer wurden von einer zufällig vorbeikommenden Rettungstaucherin gerettet. Der 19-jährige Beifahrer war eingeklemmt, musste von der Feuerwehr befreit und anschließend reanimiert werden. Der Unfallfahrer sitzt in Untersuchungshaft. Das Augsburger Spickelbad soll beim geplanten Neubau eine größere Sprunganlage bekommen. Der Sportausschuss hat beschlossen, dort unter anderem einen 5 Meter hohen Sprungturm vorzusehen. Im Hallenbad Haunstetten soll dagegen kein neuer Sprungturm mehr entstehen, weil sich das nach Einschätzung der Stadt nicht mehr lohnt. Bis Ende des Jahres soll außerdem geprüft werden, ob am Spickelbad zusätzlich eine Parkgarage gebaut werden kann. Davon könnten auch Besucher des Zoos und des Botanischen Gartens profitieren. Die Opposition zweifelt allerdings, ob die Stadt ein solches Vorhaben finanzieren kann.
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1: Hallo.
2: Hallo. Ja, ein schöner Freitag wird es.
1: Ja, wo ist unser Lied?
2: Ach so.
1: Und jetzt fangen wir doch gar nicht mal an, oder?
2: Ja, zumindest nicht in dieser Woche.
1: Genau. Wir haben ein ganz cooles Dessert heute. Und zwar Eiskaffee-Dessert, oder wie heißt es?
2: Ja, Eiskaffee-Dessert. Ein Glas.
1: Genau. Ein Glas, genau.
2: Das ist richtig Leckeres.
1: Mit Mascarpone, Sahne.
2: Ja.
1: Wird geschichtet im Glas dann mit Keksbrösel und Schokolade.
2: Genau. So, jetzt wird der ein oder andere sagen, Mascarpone, Sahne, das ist ja richtig, richtig mächtig. Aber ich glaube, das ist trotzdem ganz leicht mit dem Eis und dem Kaffee und so. Das ist doch bestimmt was Tolles, oder?
1: Ja, und außerdem muss man ja halt vorher nicht so was Schweres essen.
2: Das ist erstmal das, ja, und außerdem, wenn es so
1: heiß
2: ist,
1: macht man das ja eh nicht.
2: Muss man sich ja auch nicht so viel bewegen. Dann gleicht es das ja wieder.
1: Das ist aber dann falsch.
2: Ach,
1: du musst viel schwimmen, dann geht es wieder weg.
2: Ach so, ja, das kann man auch machen. Das wäre auch eine Möglichkeit.
1: Aber das ist jetzt was, das will ich mal machen. Unbedingt.
2: Ja. Ihr auch.
1: Wir lieben ja Kaffee.
2: Habe ich jetzt beschlossen.
1: Ja, genau.
2: Eiskaffee an sich ist ja schon was, wie du schon sagst, was Leckeres. Aber das
1: vielleicht habt ihr Wochenende Besuch, da kann man doch gleich damit protzen, oder?
2: Oh ja.
1: Das hört sich wirklich total
2: Und dann aber
1: cool
2: bitte
1: an.
2: Dazu sagen, habe ich bei Radio NWW in der Radio NWW Küche gehört.
1: Genau.
2: Ja?
1: Mhm.
2: Genau.
1: Dann macht er gleich ein paar mehr Portionen.
2: So ist es.
1: Genau. Viel Spaß dabei. Ein wunderschönes Wochenende.
2: Ja.
1: Bis Montag.
2: Bis Montag.
1: Tschüss.
2: Tschüss.
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1: US-Präsident Donald Trump meldet eine mögliche Wende im Gaza-Konflikt. Nach seinen Angaben hat der von ihm eingesetzte Friedensrat eine Vereinbarung zur vollständigen Entwaffnung der Hamas und anderer bewaffneter Gruppen im Gazastreifen erreicht. Im Gegenzug sollen sich die israelischen Streitkräfte schrittweise aus dem Gebiet zurückziehen. Vorgesehen sind zunächst eine Waffenruhe, dann die Stilllegung schwerer Waffen, Tunnelanlagen und militärischer Produktionsstätten. Später soll eine internationale Stabilisierungstruppe gemeinsam mit einer neuen palästinensischen Polizei für Sicherheit sorgen. Ob die Vereinbarung tatsächlich umgesetzt wird, ist weiter offen, denn von Hamas und Israel lagen zunächst keine offiziellen Bestätigungen vor. In der spanischen Exklave Ceuta spitzt sich die Lage an der Grenze zu Marokko weiter zu. In den vergangenen Tagen sollen mehrere tausend Migranten die Stadt schwimmend oder über Grenzanlagen erreicht haben. Die spanische Regierung verlegt deshalb Soldaten und zusätzliche Polizeikräfte nach Ceuta. Nach Angaben der Behörden kamen bei den Grenzübertritten mindestens 9 Menschen ums Leben. Die Stadtverwaltung spricht von einer extrem ernsten Situation und fordert zusätzliche Hilfe aus Madrid. Hintergrund ist auch ein neues Urteil in Spanien, wonach Menschen, die schwimmend ankommen, nicht mehr sofort zurückgewiesen werden dürfen, sondern Anspruch auf ein ordentliches Verfahren haben. Bundeskanzler Friedrich Merz gerät in der Rentenpolitik unter Druck aus den eigenen Reihen. Die CDU-Ministerpräsidenten aus Sachsen, Sachsen-Anhalt und Thüringen stellen sich gegen die geplante Abschaffung der abschlagsfreien Rente nach 45 Beitragsjahren. Sie argumentieren, gerade im Osten seien viele Menschen nach einem langen Arbeitsleben besonders stark auf die gesetzliche Rente angewiesen. Die drei Länder haben zusammen 12 Stimmen im Bundesrat und wollen dort politischen Druck aufbauen. Auf

0: Politik. Verbesserungen erwarten die Befragten vor allem durch weniger Vorschriften, kürzere Bearbeitungszeiten und mehr digitale Behördenleistungen. Am besten bewertet werden weiter Müllabfuhr, Straßenreinigung, Bibliotheken und Museen, am schlechtesten Landes- und Bundesministerien. Verbraucher haben künftig ein gesetzliches Recht auf Reparatur bei vielen Alltagsgeräten. Die Bundesregierung setzt damit eine EU-Richtlinie um, damit Produkte wie Smartphones, Waschmaschinen oder Kühlschränke länger genutzt werden können. Hersteller müssen solche Geräte auch nach Ablauf der Gewährleistung reparieren, entweder kostenlos oder zu einem angemessenen Preis. Bei Waschmaschinen und Trocknern gilt die Pflicht mindestens 10 Jahre nach Produktionsende eines Modells, bei Smartphones mindestens 7 Jahre. Wenn ein normalerweise reparierbares Produkt nicht repariert werden kann, kann das als Sachmangel gelten. Außerdem dürfen Hersteller Reparaturen nicht ohne sachlichen Grund durch Software oder Vorgaben zu Originalteilen verhindern.
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2: Am Vormittag bleibt es im Radio NWW-Land warm und zeitweise bewölkt. Die Sonne kommt immer wieder durch, ganz ungestört scheint sie aber nicht. Bis zum Nachmittag steigen die Temperaturen in der ganzen Region auf ungefähr 35 Grad. Damit wird es noch einmal heiß. Regen ist heute nur vereinzelt möglich, die meisten bleiben trocken durch den Tag. Wer draußen unterwegs ist, sollte die Wärme ernst nehmen und genug trinken. Der Wind bleibt dazu eher unauffällig. Morgen wird es deutlich angenehmer. Die Höchstwerte liegen dann bei 27 bis 28 Grad. Es gibt Sonne, viele Wolken und örtlich einzelne Schauer. Am Sonntag wird es wieder freundlicher und trocken. Dann erreichen die Temperaturen 31 bis 32 Grad. Am Montag legt die Hitze erneut zu. Dann sind 35 bis 36 Grad möglich, bei viel Sonne und nur wenigen Wolken.
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5: 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Immer am Samstag ab 18 Uhr. 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Zu guter Musik und viel Informationen und natürlich auch ein bisschen zum Aufwärmen fürs Wochenende. Also, wir haben eine Verabredung und ich freue mich und ihr hoffentlich auch. Bis bald.

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1: US-Präsident Donald Trump meldet eine mögliche Wende im Gaza-Konflikt. Nach seinen Angaben hat der von ihm eingesetzte Friedensrat eine Vereinbarung zur vollständigen Entwaffnung der Hamas und anderer bewaffneter Gruppen im Gazastreifen erreicht. Im Gegenzug sollen sich die israelischen Streitkräfte schrittweise aus dem Gebiet zurückziehen. Vorgesehen sind zunächst eine Waffenruhe, dann die Stilllegung schwerer Waffen, Tunnelanlagen und militärischer Produktionsstätten. Später soll eine internationale Stabilisierungstruppe gemeinsam mit einer neuen palästinensischen Polizei für Sicherheit sorgen. Ob die Vereinbarung tatsächlich umgesetzt wird, ist weiter offen, denn von Hamas und Israel lagen zunächst keine offiziellen Bestätigungen vor. In der spanischen Exklave Ceuta spitzt sich die Lage an der Grenze zu Marokko weiter zu. In den vergangenen Tagen sollen mehrere tausend Migranten die Stadt schwimmend oder über Grenzanlagen erreicht haben. Die spanische Regierung verlegt deshalb Soldaten und zusätzliche Polizeikräfte nach Ceuta. Nach Angaben der Behörden kamen bei den Grenzübertritten mindestens 9 Menschen ums Leben. Die Stadtverwaltung spricht von einer extrem ernsten Situation und fordert zusätzliche Hilfe aus Madrid. Hintergrund ist auch ein neues Urteil in Spanien, wonach Menschen, die schwimmend ankommen, nicht mehr sofort zurückgewiesen werden dürfen, sondern Anspruch auf ein ordentliches Verfahren haben. Bundeskanzler Friedrich Merz gerät in der Rentenpolitik unter Druck aus den eigenen Reihen. Die CDU-Ministerpräsidenten aus Sachsen, Sachsen-Anhalt und Thüringen stellen sich gegen die geplante Abschaffung der abschlagsfreien Rente nach 45 Beitragsjahren. Sie argumentieren, gerade im Osten seien viele Menschen nach einem langen Arbeitsleben besonders stark auf die gesetzliche Rente angewiesen. Die drei Länder haben zusammen 12 Stimmen im Bundesrat und wollen dort politischen Druck aufbauen. Aufhalten könnten sie die Reform allein zwar nicht, doch auch aus anderen Ländern gibt es Kritik. Merz hatte sich zuvor hinter das Reformpaket der Rentenkommission gestellt. Das Vertrauen der Bürger in die Handlungsfähigkeit des Staates ist in Deutschland stark gesunken. In einer Forsa-Umfrage für den Deutschen Beamtenbund sagten nur noch 17% der Befragten, sie trauten dem Staat zu, seine Aufgaben zu erfüllen. 79% halten den Staat dagegen für überfordert. Als größte Problemfelder nennen viele Menschen die sozialen Sicherungssysteme, die Rente sowie die Wirtschafts- und

0: solche Geräte auch nach Ablauf der Gewährleistung reparieren, entweder kostenlos oder zu einem angemessenen Preis. Bei Waschmaschinen und Trocknern gilt die Pflicht mindestens 10 Jahre nach Produktionsende eines Modells, bei Smartphones mindestens 7 Jahre. Wenn ein normalerweise reparierbares Produkt nicht repariert werden kann, kann das als Sachmangel gelten. Außerdem dürfen Hersteller Reparaturen nicht ohne sachlichen Grund durch Software oder Vorgaben zu Originalteilen verhindern.
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2: Zur Mittagszeit zeigt sich das Wetter im Radio NWW-Land sommerlich heiß und teils bewölkt. Die Temperaturen steigen weiter an und erreichen am Nachmittag etwa 35 Grad. Neben sonnigen Abschnitten sind auch dichtere Wolkenfelder unterwegs. Es bleibt aber in den meisten Teilen des Sendegebiets trocken. Einzelne Tropfen können nicht ganz ausgeschlossen werden. Insgesamt ist Regen heute aber kein großes Thema. Der Wind bleibt schwach bis mäßig. Morgen wird es nicht mehr so heiß. Dann liegen die Höchstwerte bei 27 bis 28 Grad. Sonne und viele Wolken wechseln sich ab. Örtlich sind Schauer möglich. Am Sonntag wird das Wetter wieder stabiler. Dann gibt es einen Mix aus Sonne und Wolken. Es bleibt trocken und die Temperaturen steigen auf 31 bis 32 Grad. Am Montag kommt die nächste Hitzespitze. Dann werden 35 bis 36 Grad erreicht, bei überwiegend trockenem Wetter.
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1: Das Augsburger Spickelbad soll beim geplanten Neubau eine größere Sprunganlage bekommen. Der Sportausschuss hat beschlossen, dort unter anderem einen 5 Meter hohen Sprungturm vorzusehen. Im Hallenbad Hauenstetten soll dagegen kein neuer Sprungturm mehr entstehen, weil sich das nach Einschätzung der Stadt nicht mehr lohnt. Bis Ende des Jahres soll außerdem geprüft werden, ob am Spickelbad zusätzlich eine Parkgarage gebaut werden kann. Davon könnten auch Besucher des Zoos und des Botanischen Gartens profitieren. Die Opposition zweifelt allerdings, ob die Stadt ein solches Vorhaben finanzieren kann. Nach dem schweren Unfall bei Deiningen gibt es eine positive Entwicklung. Der 19-jährige Beifahrer, der vor knapp 2 Wochen lebensgefährlich verletzt wurde, ist außer Lebensgefahr. Ein betrunkener 20-jähriger Autofahrer hatte sich damals in der Nacht mit seinem Wagen überschlagen. Das Auto landete auf dem Dach in der Eger. Der Fahrer und sein Beifahrer wurden von einer zufällig vorbeikommenden Rettungstaucherin gerettet. Der 19-jährige Beifahrer war eingeklemmt, musste von der Feuerwehr befreit und anschließend reanimiert werden. Der Unfallfahrer sitzt in Untersuchungshaft. In Günzburg hat die Hitze offenbar einen Brand bei einem Chemiebetrieb ausgelöst. Auf einem Lagerplatz in der Denzinger Straße gerieten am Donnerstagnachmittag gereinigte Chemiebehälter in Brand. Über dem Betrieb waren deutliche Rauchsäulen zu sehen. Für Menschen in der Umgebung bestand nach Angaben der Einsatzkräfte aber keine Gefahr. Die Feuerwehr konnte das Feuer schnell löschen und eine Ausbreitung verhindern. Die Polizei geht nach ersten Erkenntnissen davon aus, dass die hohen Temperaturen der Auslöser waren. Der Schaden liegt im 5-stelligen Bereich. In Augsburg müssen Autofahrer in den Sommerferien mit mehreren größeren Baustellen rechnen. Die Stadt, die Stadtwerke und weitere Unternehmen nutzen die verkehrsärmere Ferienzeit für Sanierungen und Leitungsarbeiten. Betroffen sind unter anderem die Rosenauer Straße, die Fröhlichstraße, die Friedberger Straße, die Hauenstädter Straße und die Eberle Straße. Dazu kommen Arbeiten an Ampelanlagen, Geh- und Radwegen sowie Fernwärme und anderen Leitungen. Einige Maßnahmen dauern bis in den Herbst. Es ist mit Sperrungen, Umleitungen und engeren Fahrbahnen zu rechnen. In Friedberg ruft die Stadt wegen der anhaltenden Trockenheit zum Wassersparen auf. Besonders in Stadtteilen wie Bachern und Rohrbach könnte das Trinkwasser knapp werden. Die Pumpen der Adelburg-Gruppe laufen nach Angaben der Stadt bereits ohne Unterlass. Anwohner sollen deshalb keine Pools mehr füllen und Rasenflächen möglichst wenig bewässern. Die Friedberger Stadtwerke sehen derzeit zwar noch keinen akuten Engpass, bitten aber ebenfalls um sparsamen Umgang mit Trinkwasser. In der ganzen Region sind die Wasserstände niedrig. In einigen Bächen drohen wegen der Trockenheit auch Fische und andere Tiere zu sterben.
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1: US-Präsident Donald Trump meldet eine mögliche Wende im Gaza-Konflikt. Nach seinen Angaben hat der von ihm eingesetzte Friedensrat eine Vereinbarung zur vollständigen Entwaffnung der Hamas und anderer bewaffneter Gruppen im Gazastreifen erreicht. Im Gegenzug sollen sich die israelischen Streitkräfte schrittweise aus dem Gebiet zurückziehen. Vorgesehen sind zunächst eine Waffenruhe, dann die Stilllegung schwerer Waffen, Tunnelanlagen und militärischer Produktionsstätten. Später soll eine internationale Stabilisierungstruppe gemeinsam mit einer neuen palästinensischen Polizei für Sicherheit sorgen. Ob die Vereinbarung tatsächlich umgesetzt wird, ist weiter offen, denn von Hamas und Israel lagen zunächst keine offiziellen Bestätigungen vor. In der spanischen Exklave Ceuta spitzt sich die Lage an der Grenze zu Marokko weiter zu. In den vergangenen Tagen sollen mehrere tausend Migranten die Stadt schwimmend oder über Grenzanlagen erreicht haben. Die spanische Regierung verlegt deshalb Soldaten und zusätzliche Polizeikräfte nach Ceuta. Nach Angaben der Behörden kamen bei den Grenzübertritten mindestens 9 Menschen ums Leben. Die Stadtverwaltung spricht von einer extrem ernsten Situation und fordert zusätzliche Hilfe aus Madrid. Hintergrund ist auch ein neues Urteil in Spanien, wonach Menschen, die schwimmend ankommen, nicht mehr sofort zurückgewiesen werden dürfen, sondern Anspruch auf ein ordentliches Verfahren haben. Bundeskanzler Friedrich Merz gerät in der Rentenpolitik unter Druck aus den eigenen Reihen. Die CDU-Ministerpräsidenten aus Sachsen, Sachsen-Anhalt und Thüringen stellen sich gegen die geplante Abschaffung der abschlagsfreien Rente nach 45 Beitragsjahren. Sie argumentieren, gerade im Osten seien viele Menschen nach einem langen Arbeitsleben besonders stark auf die gesetzliche Rente angewiesen. Die drei Länder haben zusammen 12 Stimmen im Bundesrat und wollen dort politischen Druck aufbauen. Aufhalten könnten sie die Reform allein zwar nicht, doch auch aus anderen Ländern gibt es Kritik. Merz hatte sich zuvor hinter das Reformpaket der Rentenkommission gestellt. Das Vertrauen der Bürger in die Handlungsfähigkeit des Staates ist in Deutschland stark gesunken. In einer Forsa-Umfrage für den Deutschen Beamtenbund sagten nur noch 17% der Befragten, sie trauten dem Staat zu, seine Aufgaben zu erfüllen. 79% halten den Staat dagegen für überfordert. Als größte Problemfelder nennen viele Menschen die sozialen Sicherungssysteme, die Rente sowie die Wirtschafts- und Finanzpolitik. Verbesserungen erwarten die Befragten vor allem durch weniger Vorschriften, kürzere Bearbeitungszeiten und mehr digitale Behördenleistungen. Am besten bewertet werden weiter Müllabfuhr, Straßenreinigung, Bibliotheken und Museen, am schlechtesten Landes- und Bundesministerien. Verbraucher haben künftig ein gesetzliches Recht auf Reparatur bei vielen Alltagsgeräten. Die Bundesregierung setzt damit eine EU-Richtlinie um, damit Produkte wie Smartphones, Waschmaschinen oder Kühlschränke länger genutzt werden können. Hersteller müssen solche

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1: Zur Mittagszeit zeigt sich das Wetter im Radio NWW-Land sommerlich heiß und teils bewölkt. Die Temperaturen steigen weiter an und erreichen am Nachmittag etwa 35 Grad. Neben sonnigen Abschnitten sind auch dichtere Wolkenfelder unterwegs. Es bleibt aber in den meisten Teilen des Sendegebiets trocken. Einzelne Tropfen können nicht ganz ausgeschlossen werden. Insgesamt ist Regen heute aber kein großes Thema. Der Wind bleibt schwach bis mäßig. Morgen wird es nicht mehr so heiß. Dann liegen die Höchstwerte bei 27 bis 28 Grad. Sonne und viele Wolken wechseln sich ab. Örtlich sind Schauer möglich. Am Sonntag wird das Wetter wieder stabiler. Dann gibt es einen Mix aus Sonne und Wolken. Es bleibt trocken und die Temperaturen steigen auf 31 bis 32 Grad. Am Montag kommt die nächste Hitzespitze. Dann werden 35 bis 36 Grad erreicht, bei überwiegend trockenem Wetter.
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1: US-Präsident Donald Trump meldet eine mögliche Wende im Gaza-Konflikt. Nach seinen Angaben hat der von ihm eingesetzte Friedensrat eine Vereinbarung zur vollständigen Entwaffnung der Hamas und anderer bewaffneter Gruppen im Gazastreifen erreicht. Im Gegenzug sollen sich die israelischen Streitkräfte schrittweise aus dem Gebiet zurückziehen. Vorgesehen sind zunächst eine Waffenruhe, dann die Stilllegung schwerer Waffen, Tunnelanlagen und militärischer Produktionsstätten. Später soll eine internationale Stabilisierungstruppe gemeinsam mit einer neuen palästinensischen Polizei für Sicherheit sorgen. Ob die Vereinbarung tatsächlich umgesetzt wird, ist weiter offen, denn von Hamas und Israel lagen zunächst keine offiziellen Bestätigungen vor. In der spanischen Exklave Ceuta spitzt sich die Lage an der Grenze zu Marokko weiter zu. In den vergangenen Tagen sollen mehrere tausend Migranten die Stadt schwimmend oder über Grenzanlagen erreicht haben. Die spanische Regierung verlegt deshalb Soldaten und zusätzliche Polizeikräfte nach Ceuta. Nach Angaben der Behörden kamen bei den Grenzübertritten mindestens 9 Menschen ums Leben. Die Stadtverwaltung spricht von einer extrem ernsten Situation und fordert zusätzliche Hilfe aus Madrid. Hintergrund ist auch ein neues Urteil in Spanien, wonach Menschen, die schwimmend ankommen, nicht mehr sofort zurückgewiesen werden dürfen, sondern Anspruch auf ein ordentliches Verfahren haben. Bundeskanzler Friedrich Merz gerät in der Rentenpolitik unter Druck aus den eigenen Reihen. Die CDU-Ministerpräsidenten aus Sachsen, Sachsen-Anhalt und Thüringen stellen sich gegen die geplante Abschaffung der abschlagsfreien Rente nach 45 Beitragsjahren. Sie argumentieren, gerade im Osten seien viele Menschen nach einem langen Arbeitsleben besonders stark auf die gesetzliche Rente angewiesen. Die drei Länder haben zusammen 12 Stimmen im Bundesrat und wollen dort politischen Druck aufbauen. Aufhalten könnten sie die Reform allein zwar nicht, doch auch aus anderen Ländern gibt es Kritik. Merz hatte sich zuvor hinter das Reformpaket der Rentenkommission gestellt. Das Vertrauen der Bürger in die Handlungsfähigkeit des Staates ist in Deutschland stark gesunken. In einer Forsa-Umfrage für den Deutschen Beamtenbund sagten nur noch 17% der Befragten, sie trauten dem Staat zu, seine Aufgaben zu erfüllen. 79% halten den Staat dagegen für überfordert. Als größte Problemfelder nennen viele Menschen die sozialen Sicherungssysteme, die Rente sowie die Wirtschafts- und Finanzpolitik. Verbesserungen erwarten die Befragten vor allem durch weniger Vorschriften, kürzere Bearbeitungszeiten und mehr digitale Behördenleistungen. Am besten bewertet werden weiter Müllabfuhr, Straßenreinigung, Bibliotheken und Museen, am schlechtesten Landes- und Bundesministerien. Verbraucher haben künftig ein gesetzliches Recht auf Reparatur bei vielen Alltagsgeräten. Die Bundesregierung setzt damit eine EU-Richtlinie um, damit Produkte wie Smartphones, Waschmaschinen oder Kühlschränke länger genutzt werden können. Hersteller müssen solche Geräte auch nach Ablauf der Gewährleistung reparieren, entweder kostenlos oder zu einem angemessenen Preis. Bei Waschmaschinen und Trocknern gilt die Pflicht mindestens 10 Jahre nach Produktionsende eines Modells, bei Smartphones mindestens 7 Jahre. Wenn ein normalerweise reparierbares Produkt nicht repariert werden kann, kann das als Sachmangel gelten. Außerdem dürfen Hersteller Reparaturen nicht ohne sachlichen Grund durch Software oder Vorgaben zu Originalteilen verhindern.
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0: bis 28 Grad. Es gibt Sonne, viele Wolken und örtlich einzelne Schauer. Am Sonntag sieht es wieder freundlicher aus. Dann bleibt es trocken und die Werte steigen auf 31 bis 32 Grad. Am Montag wird es erneut sehr heiß. Bei 35 bis 36 Grad gibt es viel Sonne, zeitweise lockere Wolken und kaum Regenrisiko.
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1: US-Präsident Donald Trump meldet eine mögliche Wende im Gaza-Konflikt. Nach seinen Angaben hat der von ihm eingesetzte Friedensrat eine Vereinbarung zur vollständigen Entwaffnung der Hamas und anderer bewaffneter Gruppen im Gazastreifen erreicht. Im Gegenzug sollen sich die israelischen Streitkräfte schrittweise aus dem Gebiet zurückziehen. Vorgesehen sind zunächst eine Waffenruhe, dann die Stilllegung schwerer Waffen, Tunnelanlagen und militärischer Produktionsstätten. Später soll eine internationale Stabilisierungstruppe gemeinsam mit einer neuen palästinensischen Polizei für Sicherheit sorgen. Ob die Vereinbarung tatsächlich umgesetzt wird, ist weiter offen, denn von Hamas und Israel lagen zunächst keine offiziellen Bestätigungen vor. In der spanischen Exklave Ceuta spitzt sich die Lage an der Grenze zu Marokko weiter zu. In den vergangenen Tagen sollen mehrere tausend Migranten die Stadt schwimmend oder über Grenzanlagen erreicht haben. Die spanische Regierung verlegt deshalb Soldaten und zusätzliche Polizeikräfte nach Ceuta. Nach Angaben der Behörden kamen bei den Grenzübertritten mindestens 9 Menschen ums Leben. Die Stadtverwaltung spricht von einer extrem ernsten Situation und fordert zusätzliche Hilfe aus Madrid. Hintergrund ist auch ein neues Urteil in Spanien, wonach Menschen, die schwimmend ankommen, nicht mehr sofort zurückgewiesen werden dürfen, sondern Anspruch auf ein ordentliches Verfahren haben. Bundeskanzler Friedrich Merz gerät in der Rentenpolitik unter Druck aus den eigenen Reihen. Die CDU-Ministerpräsidenten aus Sachsen, Sachsen-Anhalt und Thüringen stellen sich gegen die geplante Abschaffung der abschlagsfreien Rente nach 45 Beitragsjahren. Sie argumentieren, gerade im Osten seien viele Menschen nach einem langen Arbeitsleben besonders stark auf die gesetzliche Rente angewiesen. Die drei Länder haben zusammen 12 Stimmen im Bundesrat und wollen dort politischen Druck aufbauen. Aufhalten könnten sie die Reform allein zwar nicht, doch auch aus anderen Ländern gibt es Kritik. Merz hatte sich zuvor hinter das Reformpaket der Rentenkommission gestellt. Das Vertrauen der Bürger in die Handlungsfähigkeit des Staates ist in Deutschland stark gesunken. In einer Forsa-Umfrage für den Deutschen Beamtenbund sagten nur noch 17% der Befragten, sie trauten dem Staat zu, seine Aufgaben zu erfüllen. 79% halten den Staat dagegen für überfordert. Als größte Problemfelder nennen viele Menschen die sozialen Sicherungssysteme, die Rente sowie die Wirtschafts- und Finanzpolitik. Verbesserungen erwarten die Befragten vor allem durch weniger Vorschriften, kürzere Bearbeitungszeiten und mehr digitale Behördenleistungen. Am besten bewertet werden weiter Müllabfuhr, Straßenreinigung, Bibliotheken und Museen, am schlechtesten Landes- und Bundesministerien. Verbraucher haben künftig ein gesetzliches Recht auf Reparatur bei vielen Alltagsgeräten. Die Bundesregierung setzt damit eine EU-Richtlinie um, damit Produkte wie Smartphones, Waschmaschinen oder Kühlschränke länger genutzt werden können. Hersteller müssen solche Geräte auch nach Ablauf der Gewährleistung reparieren, entweder kostenlos oder zu einem angemessenen Preis. Bei Waschmaschinen und Trocknern gilt die Pflicht mindestens 10 Jahre nach Produktionsende eines Modells, bei Smartphones mindestens 7 Jahre. Wenn ein normalerweise reparierbares Produkt nicht repariert werden kann, kann das als Sachmangel gelten. Außerdem dürfen Hersteller Reparaturen nicht ohne sachlichen Grund durch Software oder Vorgaben zu Originalteilen verhindern.
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2: Am Nachmittag erwartet uns im Radio NWW-Land heißes Sommerwetter. Die Temperaturen liegen in der ganzen Region um 35 Grad. Die Sonne zeigt sich immer wieder. Daneben ziehen auch dichtere Wolken durch. Regen bleibt die Ausnahme. Für die meisten geht der Nachmittag trocken weiter. Auch am Abend bleibt es noch lange warm. Später gehen die Werte langsam zurück. Der Wind bleibt schwach bis mäßig. Morgen wird es deutlich weniger heiß. Dann erreichen die Temperaturen 27.

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1: In Günzburg hat die Hitze offenbar einen Brand bei einem Chemiebetrieb ausgelöst. Auf einem Lagerplatz in der Denzinger Straße gerieten am Donnerstagnachmittag gereinigte Chemiebehälter in Brand. Über dem Betrieb waren deutliche Rauchsäulen zu sehen. Für Menschen in der Umgebung bestand nach Angaben der Einsatzkräfte aber keine Gefahr. Die Feuerwehr konnte das Feuer schnell löschen und eine Ausbreitung verhindern. Die Polizei geht nach ersten Erkenntnissen davon aus, dass die hohen Temperaturen der Auslöser waren. Der Schaden liegt im fünfstelligen Bereich. In Augsburg müssen Autofahrer in den Sommerferien mit mehreren größeren Baustellen rechnen. Die Stadt, die Stadtwerke und weitere Unternehmen nutzen die verkehrsärmere Ferienzeit für Sanierungen und Leitungsarbeiten. Betroffen sind unter anderem die Rosenauer Straße, die Fröhlichstraße, die Friedberger Straße, die Haunstetter Straße und die Eberle Straße. Dazu kommen Arbeiten an Ampelanlagen, Geh- und Radwegen sowie Fernwärme und anderen Leitungen. Einige Maßnahmen dauern bis in den Herbst. Es ist mit Sperrungen, Umleitungen und engeren Fahrbahnen zu rechnen. In der Region hat es mehrere Wildunfälle gegeben. Bei einem davon ist ein Autofahrer verletzt worden. Zwischen dem Flugplatz Augsburg und Gersthofen sprang am Donnerstagmorgen ein Reh aus einem Maisfeld direkt in die Windschutzscheibe eines Kleintransporters. Der Fahrer musste vom Rettungsdienst in ein Krankenhaus gebracht werden. Auch im Landkreis Donau-Ries kam es in der Nacht und am frühen Morgen zu zwei weiteren Zusammenstößen mit Rehen. Betroffen waren Strecken bei Auchsesheim in Richtung Mertingen und bei Blossnau in Richtung Waching. Die beiden Fahrer dort blieben unverletzt. Auf dem Augsburger Rathausplatz testet die Berufsfeuerwehr heute und morgen eine Abkühlung mit Sprühnebel. Dazu bauen Einsatzkräfte einen Schlauch mit Düsen auf, der feinen Wassernebel verteilt. Heute soll die Anlage am Nachmittag ab 14 Uhr laufen, morgen dann bereits von Mittag bis zum Abend. Die Stadt sieht darin zunächst keine dauerhafte Lösung gegen Hitze, sondern einen ersten Versuch. Schon länger wird über zusätzliche Abkühlungsmöglichkeiten in der Innenstadt gesprochen. Das Thema spielt auch bei der geplanten Umgestaltung des Rathausplatzes eine Rolle. Nach dem schweren Unfall bei Deiningen gibt es eine positive Entwicklung. Der 19-jährige Beifahrer, der vor knapp zwei Wochen lebensgefährlich verletzt wurde, ist außer Lebensgefahr. Ein betrunkener 20-jähriger Autofahrer hatte sich damals in der Nacht mit seinem Wagen überschlagen. Das Auto landete auf dem Dach in der Eger. Der Fahrer und sein Beifahrer wurden von einer zufällig vorbeikommenden Rettungstaucherin gerettet. Der 19-jährige Beifahrer war eingeklemmt, musste von der Feuerwehr befreit und anschließend reanimiert werden. Der Unfallfahrer sitzt in Untersuchungshaft.
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1: US-Präsident Donald Trump meldet eine mögliche Wende im Gaza-Konflikt. Nach seinen Angaben hat der von ihm eingesetzte Friedensrat eine Vereinbarung zur vollständigen Entwaffnung der Hamas und anderer bewaffneter Gruppen im Gazastreifen erreicht. Im Gegenzug sollen sich die israelischen Streitkräfte schrittweise aus dem Gebiet zurückziehen. Vorgesehen sind zunächst eine Waffenruhe, dann die Stilllegung schwerer Waffen, Tunnelanlagen und militärischer Produktionsstätten. Später soll eine internationale Stabilisierungstruppe gemeinsam mit einer neuen palästinensischen Polizei für Sicherheit sorgen. Ob die Vereinbarung tatsächlich umgesetzt wird, ist weiter offen, denn von Hamas und Israel lagen zunächst keine offiziellen Bestätigungen vor. In der spanischen Exklave Ceuta spitzt sich die Lage an der Grenze zu Marokko weiter zu. In den vergangenen Tagen sollen mehrere tausend Migranten die Stadt schwimmend oder über Grenzanlagen erreicht haben. Die spanische Regierung verlegt deshalb Soldaten und zusätzliche Polizeikräfte nach Ceuta. Nach Angaben der Behörden kamen bei den Grenzübertritten mindestens 9 Menschen ums Leben. Die Stadtverwaltung spricht von einer extrem ernsten Situation und fordert zusätzliche Hilfe aus Madrid. Hintergrund ist auch ein neues Urteil in Spanien, wonach Menschen, die schwimmend ankommen, nicht mehr sofort zurückgewiesen werden dürfen, sondern Anspruch auf ein ordentliches Verfahren haben. Bundeskanzler Friedrich Merz gerät in der Rentenpolitik unter Druck aus den eigenen Reihen. Die CDU-Ministerpräsidenten aus Sachsen, Sachsen-Anhalt und Thüringen stellen sich gegen die geplante Abschaffung der abschlagsfreien Rente nach 45 Beitragsjahren. Sie argumentieren, gerade im Osten seien viele Menschen nach einem langen Arbeitsleben besonders stark auf die gesetzliche Rente angewiesen. Die drei Länder haben zusammen 12 Stimmen im Bundesrat und wollen dort politischen Druck aufbauen. Aufhalten könnten sie die Reform allein zwar nicht, doch auch aus anderen Ländern gibt es Kritik. Merz hatte sich zuvor hinter das Reformpaket der Rentenkommission gestellt. Das Vertrauen der Bürger in die Handlungsfähigkeit des Staates ist in Deutschland stark gesunken. In einer Forsa-Umfrage für den Deutschen Beamtenbund sagten nur noch 17% der Befragten, sie trauten dem Staat zu, seine Aufgaben zu erfüllen. 79% halten den Staat dagegen für überfordert. Als größte Problemfelder nennen viele Menschen die sozialen Sicherungssysteme, die Rente sowie die Wirtschafts- und Finanzpolitik. Verbesserungen erwarten die Befragten vor allem durch weniger Vorschriften, kürzere Bearbeitungszeiten und mehr digitale Behördenleistungen. Am besten bewertet werden weiter Müllabfuhr, Straßenreinigung, Bibliotheken und Museen, am schlechtesten Landes- und Bundesministerien. Verbraucher haben künftig ein gesetzliches Recht auf Reparatur bei vielen Alltagsgeräten. Die Bundesregierung setzt damit eine EU-Richtlinie um, damit Produkte wie Smartphones, Waschmaschinen oder Kühlschränke länger genutzt werden können. Hersteller müssen solche Geräte auch nach Ablauf der Gewährleistung reparieren, entweder kostenlos oder zu einem angemessenen Preis. Bei Waschmaschinen und Trocknern gilt die Pflicht mindestens 10 Jahre nach Produktionsende eines Modells, bei Smartphones mindestens 7 Jahre. Wenn ein normalerweise reparierbares Produkt nicht repariert werden kann, kann das als Sachmangel gelten. Außerdem dürfen Hersteller Reparaturen nicht ohne sachlichen Grund durch Software oder Vorgaben zu Originalteilen verhindern.
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2: Im Laufe des Nachmittags bleibt es im Radio NWW-Land heiß. Die Temperaturen liegen weiter bei etwa 35 Grad. Es gibt sonnige Abschnitte, aber auch dichtere Wolkenfelder. Regen ist nur vereinzelt möglich. Verbreitet bleibt es trocken. Am Abend lässt die Hitze langsam nach, es bleibt aber noch lange warm. In der Nacht gehen die Temperaturen auf etwa 18 bis 16 Grad zurück. Morgen wird es spürbar angenehmer. Die Höchstwerte erreichen 27 bis 28 Grad. Sonne und viele Wolken wechseln sich ab, einzelne Schauer sind möglich. Am Sonntag beruhigt sich das Wetter wieder. Dann bleibt es überwiegend trocken, mit Sonne und Wolken bei 31 bis 32 Grad. Am Montag wird es erneut hochsommerlich heiß. Dann steigen die Werte auf 35 bis 36 Grad und Regen ist kaum in Sicht.
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Freitagnachmittag. 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
1: US-Präsident Donald Trump meldet eine mögliche Wende im Gaza-Konflikt. Nach seinen Angaben hat der von ihm eingesetzte Friedensrat eine Vereinbarung zur vollständigen Entwaffnung der Hamas und anderer bewaffneter Gruppen im Gazastreifen erreicht. Im Gegenzug sollen sich die israelischen Streitkräfte schrittweise aus dem Gebiet zurückziehen. Vorgesehen sind zunächst eine Waffenruhe, dann die Stilllegung schwerer Waffen, Tunnelanlagen und militärischer Produktionsstätten. Später soll eine internationale Stabilisierungstruppe gemeinsam mit einer neuen palästinensischen Polizei für Sicherheit sorgen. Ob die Vereinbarung tatsächlich umgesetzt wird, ist weiter offen, denn von Hamas und Israel lagen zunächst keine offiziellen Bestätigungen vor. In der spanischen Exklave Ceuta spitzt sich die Lage an der Grenze zu Marokko weiter zu. In den vergangenen Tagen sollen mehrere tausend Migranten die Stadt schwimmend oder über Grenzanlagen erreicht haben. Die spanische Regierung verlegt deshalb Soldaten und zusätzliche Polizeikräfte nach Ceuta. Nach Angaben der Behörden kamen bei den Grenzübertritten mindestens 9 Menschen ums Leben. Die Stadtverwaltung spricht von einer extrem ernsten Situation und fordert zusätzliche Hilfe aus Madrid. Hintergrund ist auch ein neues Urteil in Spanien, wonach Menschen, die schwimmend ankommen, nicht mehr sofort zurückgewiesen werden dürfen, sondern Anspruch auf ein ordentliches Verfahren haben. Bundeskanzler Friedrich Merz gerät in der Rentenpolitik unter Druck aus den eigenen Reihen. Die CDU-Ministerpräsidenten aus Sachsen, Sachsen-Anhalt und Thüringen stellen sich gegen die geplante Abschaffung der abschlagsfreien Rente nach 45 Beitragsjahren. Sie argumentieren, gerade im Osten seien viele Menschen nach einem langen Arbeitsleben besonders stark auf die gesetzliche Rente angewiesen. Die drei Länder haben zusammen 12 Stimmen im Bundesrat und wollen dort politischen Druck aufbauen. Aufhalten könnten sie die Reform allein zwar nicht, doch auch aus anderen Ländern gibt es Kritik. Merz hatte sich zuvor hinter das Reformpaket der Rentenkommission gestellt. Das Vertrauen der Bürger in die Handlungsfähigkeit des Staates ist in Deutschland stark gesunken. In einer Forsa-Umfrage für den Deutschen Beamtenbund sagten nur noch 17% der Befragten, sie trauten dem Staat zu, seine Aufgaben zu erfüllen. 79% halten den Staat dagegen für überfordert. Als größte Problemfelder nennen viele Menschen die sozialen Sicherungssysteme, die Rente sowie die Wirtschafts- und Finanzpolitik. Verbesserungen erwarten die Befragten vor allem durch weniger Vorschriften, kürzere Bearbeitungszeiten und mehr digitale Behördenleistungen. Am besten bewertet werden weiter Müllabfuhr, Straßenreinigung, Bibliotheken und Museen, am schlechtesten Landes- und Bundesministerien. Verbraucher haben künftig ein gesetzliches Recht auf Reparatur bei vielen Alltagsgeräten. Die Bundesregierung setzt damit eine EU-Richtlinie um, damit Produkte wie Smartphones, Waschmaschinen oder Kühlschränke länger genutzt werden können. Hersteller müssen solche Geräte auch nach Ablauf der Gewährleistung reparieren, entweder kostenlos oder zu einem angemessenen Preis. Bei Waschmaschinen und Trocknern gilt die Pflicht mindestens 10 Jahre nach Produktionsende eines Modells, bei Smartphones mindestens 7 Jahre. Wenn ein normalerweise reparierbares Produkt nicht repariert werden kann, kann das als Sachmangel gelten. Außerdem dürfen Hersteller Reparaturen nicht ohne sachlichen Grund durch Software oder Vorgaben zu Originalteilen verhindern.
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2: Im Laufe des Nachmittags bleibt es im Radio NWW-Land heiß. Die Temperaturen liegen weiter bei etwa 35 Grad. Es gibt sonnige Abschnitte, aber auch dichtere Wolkenfelder. Regen ist nur vereinzelt möglich. Verbreitet bleibt es trocken. Am Abend lässt die Hitze langsam nach, es bleibt aber noch lange warm. In der Nacht gehen die Temperaturen auf etwa 18 bis 16 Grad zurück. Morgen wird es spürbar angenehmer. Die Höchstwerte erreichen 27 bis 28 Grad. Sonne und viele Wolken wechseln sich ab. Einzelne Schauer sind möglich. Am Sonntag beruhigt sich das Wetter wieder. Dann bleibt es überwiegend trocken, mit Sonne und Wolken bei 31 bis 32 Grad. Am Montag wird es erneut hochsommerlich heiß. Dann steigen die Werte auf 35 bis 36 Grad und Regen ist kaum in Sicht.
0: 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Wir begleiten euch bis zum Feierabend. Infos aus der Region, Deutschland und der Welt und jede Menge Musik. 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
1: US-Präsident Donald Trump meldet eine mögliche Wende im Gaza-Konflikt. Nach seinen Angaben hat der von ihm eingesetzte Friedensrat eine Vereinbarung zur vollständigen Entwaffnung der Hamas und anderer bewaffneter Gruppen im Gazastreifen erreicht. Im Gegenzug sollen sich die israelischen Streitkräfte schrittweise aus dem Gebiet zurückziehen. Vorgesehen sind zunächst eine Waffenruhe, dann die Stilllegung schwerer Waffen, Tunnelanlagen und militärischer Produktionsstätten. Später soll eine internationale Stabilisierungstruppe gemeinsam mit einer neuen palästinensischen Polizei für Sicherheit sorgen. Ob die Vereinbarung tatsächlich umgesetzt wird, ist weiter offen, denn von Hamas und Israel lagen zunächst keine offiziellen Bestätigungen vor. In der spanischen Exklave Ceuta spitzt sich die Lage an der Grenze zu Marokko weiter zu. In den vergangenen Tagen sollen mehrere tausend Migranten die Stadt schwimmend oder über Grenzanlagen erreicht haben. Die spanische Regierung verlegt deshalb Soldaten und zusätzliche Polizeikräfte nach Ceuta. Nach Angaben der Behörden kamen bei den Grenzübertritten mindestens 9 Menschen ums Leben. Die Stadtverwaltung spricht von einer extrem ernsten Situation und fordert zusätzliche Hilfe aus Madrid. Hintergrund ist auch ein neues Urteil in Spanien, wonach Menschen, die schwimmend ankommen, nicht mehr sofort zurückgewiesen werden dürfen, sondern Anspruch auf ein ordentliches Verfahren haben. Bundeskanzler Friedrich Merz gerät in der Rentenpolitik unter Druck aus den eigenen Reihen. Die CDU-Ministerpräsidenten aus Sachsen, Sachsen-Anhalt und Thüringen stellen sich gegen die geplante Abschaffung der abschlagsfreien Rente nach 45 Beitragsjahren. Sie argumentieren, gerade im Osten seien viele Menschen nach einem langen Arbeitsleben besonders stark auf die gesetzliche Rente angewiesen. Die drei Länder haben zusammen 12 Stimmen im Bundesrat und wollen dort politischen Druck aufbauen. Aufhalten könnten sie die Reform allein zwar nicht, doch auch aus anderen Ländern gibt es Kritik. Merz hatte sich zuvor hinter das Reformpaket der Rentenkommission gestellt. Das Vertrauen der Bürger in die Handlungsfähigkeit des Staates ist in Deutschland stark gesunken. In einer Forsa-Umfrage für den Deutschen Beamtenbund sagten nur noch 17% der Befragten, sie trauten dem Staat zu, seine Aufgaben zu erfüllen. 79% halten den Staat dagegen für überfordert. Als größte Problemfelder nennen viele Menschen die sozialen Sicherungssysteme, die Rente sowie die Wirtschafts- und Finanzpolitik. Verbesserungen erwarten die Befragten vor allem durch weniger Vorschriften, kürzere Bearbeitungszeiten und mehr digitale Behördenleistungen. Am besten bewertet werden weiter Müllabfuhr, Straßenreinigung, Bibliotheken und Museen, am schlechtesten Landes- und Bundesministerien. Verbraucher haben künftig ein gesetzliches Recht auf Reparatur bei vielen Alltagsgeräten. Die Bundesregierung setzt damit eine EU-Richtlinie um, damit Produkte wie Smartphones, Waschmaschinen oder Kühlschränke länger genutzt werden können. Hersteller müssen solche Geräte auch nach Ablauf der Gewährleistung reparieren, entweder kostenlos oder zu einem angemessenen Preis. Bei Waschmaschinen und Trocknern gilt die Pflicht mindestens 10 Jahre nach Produktionsende eines Modells, bei Smartphones mindestens 7 Jahre. Wenn ein normalerweise reparierbares Produkt nicht repariert werden kann, kann das als Sachmangel gelten. Außerdem dürfen Hersteller Reparaturen nicht ohne sachlichen Grund durch Software oder Vorgaben zu Originalteilen verhindern.
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2: Heute Abend bleibt es im Radio NWW-Land noch lange warm. Nach einem heißen Nachmittag gehen die Temperaturen nur langsam zurück. Es ziehen weiterhin Wolkenfelder durch. Dazwischen ist auch noch etwas Sonne möglich. Regen bleibt die Ausnahme. In der Nacht sinken die Werte meist auf 18 bis 16 Grad. Damit bleibt es mild, aber nicht mehr ganz so drückend wie am Tag. Morgen wird es deutlich weniger heiß. Die Temperaturen erreichen 27 bis 28 Grad. Es gibt Sonne, viele Wolken und örtlich einzelne Schauer. Am Sonntag zeigt sich das Wetter wieder freundlicher. Dann bleibt es überwiegend trocken und die Werte steigen auf 31 bis 32 Grad. Am Montag kehrt die Hitze zurück. Dann sind 35 bis 36 Grad möglich, bei viel Sonne und nur wenigen Wolken.
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Jawohl, wir haben es geschafft. Es ist wieder einmal Freitagabend und wir genießen 2 Stunden lang Servus Feierabend. Die Sendung mit Informationen und ganz viel Musik. Und für dich gibt's ein herzliches Hallo.

Das ist Freitagabend, nicht? Ja, auf Radio MW, deinem Lieblingsradio. Servus Feierabend, du weißt es, bis 20 Uhr sind wir gemeinsam unterwegs. REO Speedwagon haben den musikalischen Einstieg gemacht. Und ich habe noch ganz viel Musik im Topf für dich, die ich dir natürlich auch nicht vorenthalte, aber das kennst du ja alles, gell? Ich hoffe, du hattest einen wunderschönen Freitag, bist du gut eingestiegen in deinen ganz persönlichen Feierabend, bist vielleicht noch bei der Arbeit oder im Auto unterwegs, dann fahr vorsichtig und komm vor allem gut ans Ziel. Musik und Information, das ist in den nächsten beiden Stunden angesagt. Und ein Dankeschön geht an die Nachrichten- und Wetterredaktion.

0: Wow, das ist Freitagabend, ja, das ist ein bisschen Wochenendsauftakt. Das habe ich dir versprochen, gell? Das ist Musik von George Harrison und zuvor Ringo Starr.
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0: Wir reden heute in der ersten Stunde über Sparen und es betrifft die Eltern.

0: Von Montag bis Freitag zwischen 18 und 20 Uhr bin ich für dich da. Und da heißt es Servus Feierabend. Da gibt's ganz viel tolle Musik und die Information wird groß geschrieben. Ich freue mich auf dich. Bis dann. Ja, das ist wieder einmal Radio zum Anfassen. Natürlich auch am heutigen Freitag. Ab zur vollen Stunde gibt's Nachrichten und Wetter. Gut informiert in diesen heutigen Freitagabend. Jetzt Ohren weit aufmachen.
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0: Morgen ist ja bereits wieder Samstag und dann kommt der Sonntag. Wochenende ist angesagt mit anderen Worten. Und da gibt's zwischen 10 und 14 Uhr 4 Stunden lang Weekend. Eine Sendung, die würde ich dir wärmstens empfehlen. Er macht immer wahnsinnig tolle Aktionen in dieser Sendung. Und es gibt noch mehr Wochenende.
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0: Ja, und er hat mir es mitgeteilt, der Roland. Er wird wieder auflegen, geht also richtig die Party ab. Morgen am Samstagabend ab 20 Uhr ist er dann wieder für dich da. Und da gibt Sounds ganz einfach zum Party feiern und genießen. Und der Donnerstag, der kommt nächste Woche auch.
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0: Aber jetzt genießen wir erstmal den heutigen Freitagabend, gell? Radio NWW. Was es da heißt für dich draußen, laut aufdrehen bitte. Dankeschön, hier sind German.

Susanne war cool. Ja, das ist Albert Hammond Jr., den wir da gehört haben. Auf Radio NWW, deinem Lieblingsradio, so hoffe ich wenigstens, und sonst graben wir dich tief in dein Herzchen, gell? Waren wir selbstverständlich am heutigen Freitagabend. Auftakt auch ins Wochenende. Servus, Feierabend, bis 20 Uhr sind wir gemeinsam unterwegs.

Jenny, glaube noch gar nie gespielt, aber jetzt fühlen sie eine spielen, weil sie machen ganz, ganz tolle Musik da bei uns auf dem Sender. Radio MBW, das sind Lovebox.

0: Nein, ich bringe es definitiv nicht übers Herz, den frühzeitig auszublenden. Ich habe mir das eine Zeit lang überlegt, weil es geht doch eine ganz schöne Weile, dieser Titel. Aber ich habe es einfach nicht geschafft. Und ich bin sicher, meinem persönlichen Musikcoach, so würde das heißen, dem hat es auch gefallen. CH Musik gibt's immer an dieser Stelle. Zurück in deine Heimat, gell? Hier gibt's Regionales für
1: immer
0: dich.
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2: In Günzburg hat die Hitze offenbar einen Brand bei einem Chemiebetrieb ausgelöst. Auf einem Lagerplatz in der Denzinger Straße gerieten am Donnerstagnachmittag gereinigte Chemiebehälter in Brand. Über dem Betrieb waren deutliche Rauchsäulen zu sehen. Für Menschen in der Umgebung bestand nach Angaben der Einsatzkräfte aber keine Gefahr. Die Feuerwehr konnte das Feuer schnell löschen und eine Ausbreitung verhindern. Die Polizei geht nach ersten Erkenntnissen davon aus, dass die hohen Temperaturen der Auslöser waren. Der Schaden liegt im fünfstelligen Bereich. In Augsburg müssen Autofahrer in den Sommerferien mit mehreren größeren Baustellen rechnen. Die Stadt, die Stadtwerke und weitere Unternehmen nutzen die verkehrsärmere Ferienzeit für Sanierungen und Leitungsarbeiten. Betroffen sind unter anderem die Rosenauer Straße, die Fröhlichstraße, die Friedberger Straße, die Haunstetter Straße und die Eberle Straße. Dazu kommen Arbeiten an Ampelanlagen, Geh- und Radwegen sowie Fernwärme und anderen Leitungen. Einige Maßnahmen dauern bis in den Herbst. Es ist mit Sperrungen, Umleitungen und engeren Fahrbahnen zu rechnen. In der Region hat es mehrere Wildunfälle gegeben. Bei einem davon ist ein Autofahrer verletzt worden. Zwischen dem Flugplatz Augsburg und Gersthofen sprang am Donnerstagmorgen ein Reh aus einem Maisfeld direkt in die Windschutzscheibe eines Kleintransporters. Der Fahrer musste vom Rettungsdienst in ein Krankenhaus gebracht werden. Auch im Landkreis Donau-Ries kam es in der Nacht und am frühen Morgen zu zwei weiteren Zusammenstößen mit Rehen. Betroffen waren Strecken bei Auchsesheim in Richtung Mertingen und bei Blossnau in Richtung Waching. Die beiden Fahrer dort blieben unverletzt. Auf dem Augsburger Rathausplatz testet die Berufsfeuerwehr heute und morgen eine Abkühlung mit Sprühnebel. Dazu bauen Einsatzkräfte einen Schlauch mit Düsen auf, der feinen Wassernebel verteilt. Heute soll die Anlage am Nachmittag ab 14 Uhr laufen, morgen dann bereits von Mittag bis zum Abend. Die Stadt sieht darin zunächst keine dauerhafte Lösung gegen Hitze, sondern einen ersten Versuch. Schon länger wird über zusätzliche Abkühlungsmöglichkeiten in der Innenstadt gesprochen. Das Thema spielt auch bei der geplanten Umgestaltung des Rathausplatzes eine Rolle. Nach dem schweren Unfall bei Deiningen gibt es eine positive Entwicklung. Der 19-jährige Beifahrer, der vor knapp 2 Wochen lebensgefährlich verletzt wurde, ist außer Lebensgefahr. Ein betrunkener 20-jähriger Autofahrer hatte sich damals in der Nacht mit seinem Wagen überschlagen. Das Auto landete auf dem Dach in der Eger. Der Fahrer und sein Beifahrer wurden von einer zufällig vorbeikommenden Rettungstaucherin gerettet. Der 19-jährige Beifahrer war eingeklemmt, musste von der Feuerwehr befreit und anschließend reanimiert werden. Der Unfallfahrer sitzt in Untersuchungshaft.
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0: Das machen wir gerne, dass wir dir natürlich immer aktuell und schnell sagen, was in deiner Region passiert. Dass Jeff Lynne ein super Produzent ist und natürlich auch der Frontmann von ELO, das dürfte wahrscheinlich allen klar sein. Dass er Solo auch Musik macht, das wissen auch viele. Und hier ist er jetzt, hier gibt's Musik von Jeff Lynne.

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0: Ja, den muss ich jetzt ein bisschen früher rausnehmen. 10 Years After sind das. Ich bewahre den auf im Archiv oder in unserer Playlist, weil den könnte mal ganz ausgespielt werden. Noch einmal bitte. Bla bla bla. Den könnte ich mal ganz ausspielen und zwar in den Maxi-Versionen wird auch gut passen. So, jetzt Zunge wieder sammeln, Dankeschön. Und dann reden wir über Sparen. Und das betrifft vor allem Eltern. Metin, du weißt, wie es funktioniert.
1: Wenn wir Eltern werden, wollen wir nur das Beste für unsere Kinder. Und dazu gehört auch gesunde Ernährung mit möglichst vielen Bio-Lebensmitteln. Schwierig wird es, wenn das Geld knapp ist. Wie das trotzdem gut funktionieren kann, sagt uns Dagmar Ponte.
2: Lebensmittel sind richtig teuer und da reicht das Geld oft nicht, um Bio-Lebensmittel einzukaufen. Muss man ein schlechtes Gewissen haben, wenn man sich Bioprodukte nicht leisten kann? Haben wir Rike Winter von der Apothekenumschau Eltern gefragt.
3: Nein, das muss man überhaupt nicht. In Deutschland werden Lebensmittel sehr streng kontrolliert, besonders die für die Kleinsten. Pestizidrückstände liegen bei konventionell angebauten Produkten so gut wie immer unter dem Grenzwert. Allerdings sind die Preisunterschiede zwischen Bio und Nicht-Bio bei vielen Lebensmitteln gar nicht so groß, wie man oft denkt.
2: Man sagt ja immer, man sollte frisches Obst und Gemüse kaufen. Häufig sind aber Tiefkühlprodukte günstiger. Sind die auch gut und gesund für unsere Kids?
3: Naturbelassenes Tiefkühlgemüse und Obst sind eine gute Ergänzung und oft auch günstiger als Frischware. Es ist alles schon fertig geschnippelt und erleichtert so den Alltag. Wichtig ist aber für kleine Kinder, Tiefkühlprodukte immer gut durchzuerhitzen.
2: Haben Sie noch einen weiteren Tipp für uns, wie man Geld sparen kann?
3: Es ist auf jeden Fall sinnvoll, Wocheneinkäufe zu planen. Das macht zwar im Vorhinein mehr Arbeit, aber bei vielen kleinen Spontankäufen gibt man meistens mehr Geld aus. Und vor dem Einkauf einmal die Vorräte checken, damit man nichts doppelt kauft, was dann eventuell schlecht wird.
1: Und noch ein paar Klugscheißer-Tipps. Nudeln, Reis oder Kartoffeln sind super vielseitig, nicht so teuer und können auch mal 3 Tage hintereinander gegessen werden. Zum Beispiel lassen sich aus Kartoffeln leckere Kartoffelsuppe, Kartoffelpuffer oder Bratkartoffeln mit, naja, Spiegelei zaubern. Ihr könnt doch mal Tofu anbraten, ja, zu den Bratkartoffeln. Es muss ja nicht immer Ei sein oder so. Probiert's mal aus. Und vielleicht könnt ihr die Kinder ja auch vielleicht für Quinoa oder Hirse oder Couscous begeistern. Einfach ausprobieren. Guten Appetit.
0: Das wünsche ich auch, wenn du gerade beim Abendessen bist. Dann gehört sich das ja selbstverständlich, gell? Wenn du im Auto bist, unterwegs nach Hause, fahr vorsichtig, komm gut ins Ziel. Und da gibt es zahlreiche, die arbeiten jetzt.

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1: US-Präsident Donald Trump meldet eine mögliche Wende im Gaza-Konflikt. Nach seinen Angaben hat der von ihm eingesetzte Friedensrat eine Vereinbarung zur vollständigen Entwaffnung der Hamas und anderer bewaffneter Gruppen im Gazastreifen erreicht. Im Gegenzug sollen sich die israelischen Streitkräfte schrittweise aus dem Gebiet zurückziehen. Vorgesehen sind zunächst eine Waffenruhe, dann die Stilllegung schwerer Waffen, Tunnelanlagen und militärischer Produktionsstätten. Später soll eine internationale Stabilisierungstruppe gemeinsam mit einer neuen palästinensischen Polizei für Sicherheit sorgen. Ob die Vereinbarung tatsächlich umgesetzt wird, ist weiter offen, denn von Hamas und Israel lagen zunächst keine offiziellen Bestätigungen vor. In der spanischen Exklave Ceuta spitzt sich die Lage an der Grenze zu Marokko weiter zu. In den vergangenen Tagen sollen mehrere tausend Migranten die Stadt schwimmend oder über Grenzanlagen erreicht haben. Die spanische Regierung verlegt deshalb Soldaten und zusätzliche Polizeikräfte nach Ceuta. Nach Angaben der Behörden kamen bei den Grenzübertritten mindestens 9 Menschen ums Leben. Die Stadtverwaltung spricht von einer extrem ernsten Situation und fordert zusätzliche Hilfe aus Madrid. Hintergrund ist auch ein neues Urteil in Spanien, wonach Menschen, die schwimmend ankommen, nicht mehr sofort zurückgewiesen werden dürfen, sondern Anspruch auf ein ordentliches Verfahren haben. Bundeskanzler Friedrich Merz gerät in der Rentenpolitik unter Druck aus den eigenen Reihen. Die CDU-Ministerpräsidenten aus Sachsen, Sachsen-Anhalt und Thüringen stellen sich gegen die geplante Abschaffung der abschlagsfreien Rente nach 45 Beitragsjahren. Sie argumentieren, gerade im Osten seien viele Menschen nach einem langen Arbeitsleben besonders stark auf die gesetzliche Rente angewiesen. Die drei Länder haben zusammen 12 Stimmen im Bundesrat und wollen dort politischen Druck aufbauen. Aufhalten könnten sie die Reform allein zwar nicht, doch auch aus anderen Ländern gibt es Kritik. Merz hatte sich zuvor hinter das Reformpaket der Rentenkommission gestellt. Das Vertrauen der Bürger in die Handlungsfähigkeit des Staates ist in Deutschland stark gesunken. In einer Forsa-Umfrage für den Deutschen Beamtenbund sagten nur noch 17% der Befragten, sie trauten dem Staat zu, seine Aufgaben zu erfüllen. 79% halten den Staat dagegen für überfordert. Als größte Problemfelder nennen viele Menschen die sozialen Sicherungssysteme, die Rente sowie die Wirtschafts- und Finanzpolitik. Verbesserungen erwarten die Befragten vor allem durch weniger Vorschriften, kürzere Bearbeitungszeiten und mehr digitale Behördenleistungen. Am besten bewertet werden weiter Müllabfuhr, Straßenreinigung, Bibliotheken und Museen, am schlechtesten Landes- und Bundesministerien. Verbraucher haben künftig ein gesetzliches Recht auf Reparatur bei vielen Alltagsgeräten. Die Bundesregierung setzt damit eine EU-Richtlinie um, damit Produkte wie Smartphones, Waschmaschinen oder Kühlschränke länger genutzt werden können. Hersteller müssen solche Geräte auch nach Ablauf der Gewährleistung reparieren, entweder kostenlos oder zu einem angemessenen Preis. Bei Waschmaschinen und Trocknern gilt die Pflicht mindestens 10 Jahre nach Produktionsende eines Modells, bei Smartphones mindestens 7 Jahre. Wenn ein normalerweise reparierbares Produkt nicht repariert werden kann, kann das als Sachmangel gelten. Außerdem dürfen Hersteller Reparaturen nicht ohne sachlichen Grund durch Software oder Vorgaben zu Originalteilen verhindern.
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2: Im Laufe des Nachmittags bleibt es im Radio NWW-Land heiß. Die Temperaturen liegen weiter bei etwa 35 Grad. Es gibt sonnige Abschnitte, aber auch dichtere Wolkenfelder. Regen ist nur vereinzelt möglich. Verbreitet bleibt es trocken. Am Abend lässt die Hitze langsam nach, es bleibt aber noch lange warm. In der Nacht gehen die Temperaturen auf etwa 18 bis 16 Grad zurück. Morgen wird es spürbar angenehmer. Die Höchstwerte erreichen 27 bis 28 Grad. Sonne und viele Wolken wechseln sich ab. Einzelne Schauer sind möglich. Am Sonntag beruhigt sich das Wetter wieder. Dann bleibt es überwiegend trocken, mit Sonne und Wolken bei 31 bis 32 Grad. Am Montag wird es erneut hochsommerlich heiß. Dann steigen die Werte auf 35 bis 36 Grad und Regen ist kaum in Sicht.
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Hey, du da draußen, das ist die zweite Stunde, kurz nach 19 Uhr ist es. Nach Nachrichten und Wetter der langen Kaffeepause für mich. Wieder zurück bei dir, du bist auch noch da, das ist gut so. Und deshalb gibt's für dich ein herzliches Hallo.

Schönes Musik von Sir Elton John, Dear John heißt der Titel, und der hat dann auch gleich einen musikalischen Einstieg gemacht. In die zweite Stunde sind wir gerutscht, gell? Erst gerade habe ich gestartet, jetzt schon wieder in der zweiten Stunde. Ist einfach unglaublich. Aber in der zweiten Stunde habe ich, ja, ganz viel Musik im Topf für dich, die ich dir natürlich selbstverständlich jetzt um die Ohren schmeiße. Genau das mache ich. Musik und Information ist auch in der zweiten Stunde angesagt. Am Motto ändern wir nichts. Ein Dankeschön noch einmal an die Nachrichten.

0: War einfach immer wieder schön, Foreigner schon lange nicht mehr gehört und gespielt. Luan hier bei uns auf dem Sender. Zuvor Musik von Fugat.
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0: Ja, jetzt würde ich dir eigentlich gerne sagen, was wir als Thema haben für die zweite Stunde. Zeig's mir wieder einmal nicht an und deshalb muss ich dich noch ein bisschen vertrösten, gell?
4: Dreh

0: Von Montag bis Freitag zwischen 18 und 20 Uhr bin ich für dich da. Und da heißt es Servus Feierabend. Da gibt's ganz viel tolle Musik und die Information wird groß geschrieben. Ich freue mich auf dich. Bis dann. Jawohl, aber das zeigt's mir an. Zur vollen Stunde gibt's selbstverständlich wieder Nachrichten und Wetter, bevor dann unser Book of Man kommt. Aber dazu dann etwas später mehr.
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0: Und den kannst du wirklich gebrauchen, weil das Wochenende steht vor der Tür. Den Samstag habe ich dir in der ersten Stunde präsentiert. Das kennst du alles, aber es gibt auch einen wunderschönen Jahr. Es gibt auch einen wunderschönen Sonntag.
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0: Und Schlager genießen kannst du am Sonntag ganze 3 Stunden lang gibt's Schlager hier auf diesem Sender. Das ist ja ein bisschen erhöht worden. Und heute Abend gibt's dann progressive Rockmusik. Und das ist dieser Mann, der das macht.
6: Ein ganz großes Hallo und herzlich willkommen bei Radio NWW. Mein Name ist Bert Nieferler und ich präsentiere jeden Freitag von 20 bis 0 Uhr den Progrock Express. Hier gibt's Progressive Rock vom Feinsten, das Ganze von den 70ern bis in die heutige Zeit. Ich freue mich auf euch.
0: Da kannst du richtig genießen, gell, am heutigen Freitagabend.

Gut gemacht, melodiös produzierte Rockmusik gibt's natürlich auch. Du hast dreimal richtig geraten, ich gratuliere. Herzlich, Van Halen war das, die bei uns aufgespielt haben. Normalerweise heißt's an dieser Stelle lang und vor allem laut, ja? Laut wird's, aber lang wird's diesmal definitiv nicht.

Die Band, um die es jetzt geht, die habe ich schon ab und zu mal gespielt, hier bei dem Sender Radio NWW, bei deinem Lieblingsradio, aber noch nie live. Und heute wird es also laut, aber es wird vor allem auch live. Und hier kommen sie, Grand Funk Railroad.

0: Das ist der Beweis dafür, Sie können es auch live, Grand Funk Railroad, hier mit einer Live-Version gespielt bei uns bei Radio NWW. Reden wir jetzt gleich über Ferien, denn der Sommer ist da und viele planen die Ferien oder haben sie bereits geplant. Und viele machen zum Beispiel, das gibt's, viele machen zum Beispiel auf dem Schiff Ferien, Martin.
1: Sommerzeit ist Reisezeit und viele überlegen gerade, wohin es gehen soll. Zwischen klassischem Strandurlaub und Fernreise gibt es eine Variante, die beides verbindet. Eine Kreuzfahrt. Warum hier Entdecken und Entspannen ganz leicht zu kombinieren sind, weiß Jonas Vollbart.
2: Kreuzfahrten liegen im Trend, weil sie unterschiedliche Reiseerlebnisse miteinander verbinden. Statt ständig neu zu planen, wechseln sich unterwegs verschiedene Orte und Eindrücke direkt mit ruhigen Tagen auf See ab, erklärt Reiseexpertin Maybrit Andreasson von QNAT.
3: Viele entscheiden sich für den Klassiker im Mittelmeer mit Stationen in Rom oder aber entlang der Amalfiküste mit spektakulären Landschaften und ganz viel Sightseeing-Möglichkeiten. Andere denken den Sommer bewusst etwas weiter, zum Beispiel mit Südamerika-Reisen im Winter.
2: Auch die Abläufe an Bord sind so gestaltet, dass Reisende ihren Tag flexibel nutzen können.
3: Ich kann mich jederzeit entscheiden, wie aktiv ich sein möchte und wonach mir der Sinn steht. Ein romantisches Abendessen zu zweit, besondere Stunden im Spa und so vieles mehr. Hier kommt die Erholung quasi wie von selbst.
2: Wer in seinen Koffer Kleidung für verschiedene Anlässe packt, ist bestens für alles gerüstet.
3: Für einen Rundum-Sorglos-Urlaub ist natürlich immer eine gute Planung wichtig, aber auch bewusst etwas Flexibilität im Hinterkopf behalten. Auf unseren 4 Schiffen erleben Gäste genau diese Balance, ergänzt durch einen 24-Stunden-White-Star-Service. Und jetzt buchen lohnt sich besonders, denn auf vielen ausgewählten Reisen 2026 bis 2028 gibt es noch bei Buchung bis zum 1. Juni ein erhöhtes Bordguthaben von bis zu $1,000 für die vielen großen und auch die kleinen Momente zwischendurch.
1: Urlaub mit dem Schiff verbindet also Komfort, Erlebnis und Flexibilität auf eine ganz eigene Weise. Weitere Infos und Reiseangebote gibt es wie immer im Netz. Das war ein Beitrag von Jonas Vollbart.
0: Und du bist bei uns und kannst die Musik genießen, auch dann, wenn du in den Ferien bist.

Und wir haben die Musik für deine Ohren, zum Beispiel jetzt mit Smokey. Wird's ein bisschen sanfter hier auf diesem Senderradio NRW. Servus, Feierabend, noch bis 20 Uhr sind wir gemeinsam unterwegs. Danke fürs Zuschalten.

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Ja, mein ganz persönlicher Musikcoach jetzt große Ohren bekommen, aber ich teile seine Meinung. Da haben sich Status Quo selber übertroffen mit diesem wunderschönen Titel. Rock'n'Roll heißt das Ding. So, es ist schon wieder Endspurt angesagt und Sweet, die befassen sich jetzt mit dem Circus.

Das ist Musik von AC/DC. So, und das war's dann auch bereits wieder von der heutigen Ausgabe. Servus, Feierabend. Samstag und Sonntag ist webefreie Zone, kann sich also freuen. Heute Abend bleibt's aber richtig cool hier auf diesem Sender, denn gleich kommt mein Teamkollege Beat Niefeller natürlich mit dem Progrock Express, begleitet dich also durch die Landschaft der progressiven Rockmusik. Und was heißt das für dich? Dranbleiben selbstverständlich, gell? Dankeschön.

So, es ist Wochenende angesagt, das ist Samstag und Sonntag, ist ganz sicher eins, nämlich Weberfreie Zone. Mich gibt's dann erst am Montag wieder. Ich wünsche dir ein schönes Wochenende und bis dann.

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1: US-Präsident Donald Trump meldet eine mögliche Wende im Gaza-Konflikt. Nach seinen Angaben hat der von ihm eingesetzte Friedensrat eine Vereinbarung zur vollständigen Entwaffnung der Hamas und anderer bewaffneter Gruppen im Gazastreifen erreicht. Im Gegenzug sollen sich die israelischen Streitkräfte schrittweise aus dem Gebiet zurückziehen. Vorgesehen sind zunächst eine Waffenruhe, dann die Stilllegung schwerer Waffen, Tunnelanlagen und militärischer Produktionsstätten. Später soll eine internationale Stabilisierungstruppe gemeinsam mit einer neuen palästinensischen Polizei für Sicherheit sorgen. Ob die Vereinbarung tatsächlich umgesetzt wird, ist weiter offen, denn von Hamas und Israel lagen zunächst keine offiziellen Bestätigungen vor. In der spanischen Exklave Ceuta spitzt sich die Lage an der Grenze zu Marokko weiter zu. In den vergangenen Tagen sollen mehrere tausend Migranten die Stadt schwimmend oder über Grenzanlagen erreicht haben. Die spanische Regierung verlegt deshalb Soldaten und zusätzliche Polizeikräfte nach Ceuta. Nach Angaben der Behörden kamen bei den Grenzübertritten mindestens 9 Menschen ums Leben. Die Stadtverwaltung spricht von einer extrem ernsten Situation und fordert zusätzliche Hilfe aus Madrid. Hintergrund ist auch ein neues Urteil in Spanien, wonach Menschen, die schwimmend ankommen, nicht mehr sofort zurückgewiesen werden dürfen, sondern Anspruch auf ein ordentliches Verfahren haben. Bundeskanzler Friedrich Merz gerät in der Rentenpolitik unter Druck aus den eigenen Reihen. Die CDU-Ministerpräsidenten aus Sachsen, Sachsen-Anhalt und Thüringen stellen sich gegen die geplante Abschaffung der abschlagsfreien Rente nach 45 Beitragsjahren. Sie argumentieren, gerade im Osten seien viele Menschen nach einem langen Arbeitsleben besonders stark auf die gesetzliche Rente angewiesen. Die drei Länder haben zusammen 12 Stimmen im Bundesrat und wollen dort politischen Druck aufbauen. Aufhalten könnten sie die Reform allein zwar nicht, doch auch aus anderen Ländern gibt es Kritik. Merz hatte sich zuvor hinter das Reformpaket der Rentenkommission gestellt. Das Vertrauen der Bürger in die Handlungsfähigkeit des Staates ist in Deutschland stark gesunken. In einer Forsa-Umfrage für den Deutschen Beamtenbund sagten nur noch 17% der Befragten, sie trauten dem Staat zu, seine Aufgaben zu erfüllen. 79% halten den Staat dagegen für überfordert. Als größte Problemfelder nennen viele Menschen die sozialen Sicherungssysteme, die Rente sowie die Wirtschafts- und Finanzpolitik. Verbesserungen erwarten die Befragten vor allem durch weniger Vorschriften, kürzere Bearbeitungszeiten und mehr digitale Behördenleistungen. Am besten bewertet werden weiter Müllabfuhr, Straßenreinigung, Bibliotheken und Museen, am schlechtesten Landes- und Bundesministerien. Verbraucher haben künftig ein gesetzliches Recht auf Reparatur bei vielen Alltagsgeräten. Die Bundesregierung setzt damit eine EU-Richtlinie um, damit Produkte wie Smartphones, Waschmaschinen oder Kühlschränke länger genutzt werden können. Hersteller müssen solche Geräte auch nach Ablauf der Gewährleistung reparieren, entweder kostenlos oder zu einem angemessenen Preis. Bei Waschmaschinen und Trocknern gilt die Pflicht mindestens 10 Jahre nach Produktionsende eines Modells, bei Smartphones mindestens 7 Jahre. Wenn ein normalerweise reparierbares Produkt nicht repariert werden kann, kann das als Sachmangel gelten. Außerdem dürfen Hersteller Reparaturen nicht ohne sachlichen Grund durch Software oder Vorgaben zu Originalteilen verhindern.
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2: Heute Abend bleibt es im Radio NWW-Land noch lange warm. Nach einem heißen Nachmittag gehen die Temperaturen nur langsam zurück. Es ziehen weiterhin Wolkenfelder durch. Dazwischen ist auch noch etwas Sonne möglich. Regen bleibt die Ausnahme. In der Nacht sinken die Werte meist auf 18 bis 16 Grad. Damit bleibt es mild, aber nicht mehr ganz so drückend wie am Tag. Morgen wird es deutlich weniger heiß. Die Temperaturen erreichen 27 bis 28 Grad. Es gibt Sonne, viele Wolken und örtlich einzelne Schauer. Am Sonntag zeigt sich das Wetter wieder freundlicher. Dann bleibt es überwiegend trocken und die Werte steigen auf 31 bis 32 Grad. Am Montag kehrt die Hitze zurück. Dann sind 35 bis 36 Grad möglich, bei viel Sonne und nur wenigen Wolken.
0: 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Der Tag neigt sich dem Ende zu. Und im Radio gute Musik und viel Gefühl.

Und so sage ich ein ganz herzliches Hallo hier in die große Progressive Rockrunde. Und natürlich wie immer an jedem Freitag viel, viel Progressive Rock. Zum Beispiel mit 35 Tapes. Sie kommen aus Norwegen und der Titel Mushrooms. Hier sind 35 Tapes.

35 Tapes waren das. Aus Norwegen unter Titel Mushrooms. Die schottische Progrock-Institution Abelgans gibt es jetzt unter Titel So Far.

ist und ist eine Provokation Evil Games und der Titel So Sorry. Es gibt auch Bands, zum Beispiel die benennen sich nach einem alten, längst vergessenen ägyptischen Pharao. Das taten auch die deutsche Band Amenophis, hier der Titel The Last Requiem. Hier sind Amenophis aus Deutschland.

Ja, und offenbar kommt da gar nichts mehr. Eigentlich müsste da noch ein bisschen weiterlaufen. Ja gut, das war Amenophis und der Titel The Last Requiem. Sonst gibt es Amish und der Titel The Sea. Und das natürlich wie immer hier bei Radio NWW, deinem Lieblingsradio.

Ananta Randers kamen aus Venezuela und haben zwei Alben waren das sogar, haben die auf den Markt gebracht und danach war der Ofen aus. Aqua Planitch, auch von denen ist mir nur ein einziges Album bekannt. Ich habe ab und an mal den Titel Ode to Grey Mornings von denen gespielt. Hier sind sie mit Nature's Sunday. Hier sind Aqua Planitch.

Aquaplanet und Nature's Sunday. Arabesque, ja, das gab es ja schon mal zum Beispiel. Diese Girl Group mit Sandra damals. Ja, der Jörg, mein Teamkollege Jörg Weber, hat ja ab und an mal einen Titel von denen gespielt. Es gibt aber natürlich auch eine Progressive Rock Band, die sich eben auch Arabesque nannte. Und die gibt es jetzt. An Epic Crail Mountain.

Arabesk, eine ältere Aufnahme war das, der Titel An Epic Grail Mountain. Aragorn in the Name of God.

Aragorn waren das und der Titel In the Name of God. Es ging in den USA und kommen zu einer Band, die nennt sich Carpenota und der Titel Death Rattle.

Eine US-amerikanische Band mit dem interessant klingenden Namen Carpe Nota und der Titel Death Rattle. Wir bleiben noch ein bisschen in den USA und kommen zu Neil Morse und seiner Band, The Neil Morse Band und Beyond the Years.

Neil Morse mit seiner Band war das Beyond the Years. Jetzt gibt's Eck. Schon lange nicht, ich glaube, sogar das habe ich hier noch nie gespielt. Der Titel Long Piece Number 3 Part 2. Hier sind Eck.

aus Australien, The Golden Males waren das und der Titel Super Buddy Spectrum. Kann man sich darüber streiten? Hier gibt's Grey Level und Hyperstatic Union.

Grey Level waren das, Superstatic Union. So, jetzt geht's nach Kanada und zwar die Band nennt sich Mystery und der Titel A Song for You.

aus Kanada Mystery waren das und der Titel A Song for You. Ja, so viel Zeit haben wir auch nicht mehr, wie diese Prog-Rock Express-Sendung heute geht, so langsam aber sicher auch dem Ende entgegen. Aber für den einen oder anderen wird es auf jeden Fall noch reichen. Zum Beispiel für NQ3 und der Titel Psychosis.

MQ3 waren das und der Titel Psychosis. Ja, und was dann auch schon bereits wieder hier vom heutigen Progrock Express. Ich sage noch kurz, was morgen so geschieht. Zum Beispiel von 10 bis 14 Uhr gibt es Weekend. Dann von 18 bis 20 Uhr gibt's Jörg Bomswert mit Servus Wochenende und ab 20 Uhr startet dann die NWB Party mit Roland Buck. Ja, und ich bin Bernd Niefeler, sage Tschüss und ganz herzlichen Dank fürs Zuhören. Eine gute Nacht und natürlich auch ein schönes Wochenende. Und für die Schweizer, die hier zuhören, einen wunderschönen 1. August. Hier gibt es jetzt noch RPWL, eine deutsche Band, die kommen aus Freising und der Titel The Fisherman.

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1: US-Präsident Donald Trump meldet eine mögliche Wende im Gaza-Konflikt. Nach seinen Angaben hat der von ihm eingesetzte Friedensrat eine Vereinbarung zur vollständigen Entwaffnung der Hamas und anderer bewaffneter Gruppen im Gazastreifen erreicht. Im Gegenzug sollen sich die israelischen Streitkräfte schrittweise aus dem Gebiet zurückziehen. Vorgesehen sind zunächst eine Waffenruhe, dann die Stilllegung schwerer Waffen, Tunnelanlagen und militärischer Produktionsstätten. Später soll eine internationale Stabilisierungstruppe gemeinsam mit einer neuen palästinensischen Polizei für Sicherheit sorgen. Ob die Vereinbarung tatsächlich umgesetzt wird, ist weiter offen, denn von Hamas und Israel lagen zunächst keine offiziellen Bestätigungen vor. In der spanischen Exklave Ceuta spitzt sich die Lage an der Grenze zu Marokko weiter zu. In den vergangenen Tagen sollen mehrere tausend Migranten die Stadt schwimmend oder über Grenzanlagen erreicht haben. Die spanische Regierung verlegt deshalb Soldaten und zusätzliche Polizeikräfte nach Ceuta. Nach Angaben der Behörden kamen bei den Grenzübertritten mindestens 9 Menschen ums Leben. Die Stadtverwaltung spricht von einer extrem ernsten Situation und fordert zusätzliche Hilfe aus Madrid. Hintergrund ist auch ein neues Urteil in Spanien, wonach Menschen, die schwimmend ankommen, nicht mehr sofort zurückgewiesen werden dürfen, sondern Anspruch auf ein ordentliches Verfahren haben. Bundeskanzler Friedrich Merz gerät in der Rentenpolitik unter Druck aus den eigenen Reihen. Die CDU-Ministerpräsidenten aus Sachsen, Sachsen-Anhalt und Thüringen stellen sich gegen die geplante Abschaffung der abschlagsfreien Rente nach 45 Beitragsjahren. Sie argumentieren, gerade im Osten seien viele Menschen nach einem langen Arbeitsleben besonders stark auf die gesetzliche Rente angewiesen. Die drei Länder haben zusammen 12 Stimmen im Bundesrat und wollen dort politischen Druck aufbauen. Aufhalten könnten sie die Reform allein zwar nicht, doch auch aus anderen Ländern gibt es Kritik. Merz hatte sich zuvor hinter das Reformpaket der Rentenkommission gestellt. Das Vertrauen der Bürger in die Handlungsfähigkeit des Staates ist in Deutschland stark gesunken. In einer Forsa-Umfrage für den Deutschen Beamtenbund sagten nur noch 17% der Befragten, sie trauten dem Staat zu, seine Aufgaben zu erfüllen. 79% halten den Staat dagegen für überfordert. Als größte Problemfelder nennen viele Menschen die sozialen Sicherungssysteme, die Rente sowie die Wirtschafts- und Finanzpolitik. Verbesserungen erwarten die Befragten vor allem durch weniger Vorschriften, kürzere Bearbeitungszeiten und mehr digitale Behördenleistungen. Am besten bewertet werden weiter Müllabfuhr, Straßenreinigung, Bibliotheken und Museen, am schlechtesten Landes- und Bundesministerien. Verbraucher haben künftig ein gesetzliches Recht auf Reparatur bei vielen Alltagsgeräten. Die Bundesregierung setzt damit eine EU-Richtlinie um, damit Produkte wie Smartphones, Waschmaschinen oder Kühlschränke länger genutzt werden können. Hersteller müssen solche Geräte auch nach Ablauf der Gewährleistung reparieren, entweder kostenlos oder zu einem angemessenen Preis. Bei Waschmaschinen und Trocknern gilt die Pflicht mindestens 10 Jahre nach Produktionsende eines Modells, bei Smartphones mindestens 7 Jahre. Wenn ein normalerweise reparierbares Produkt nicht repariert werden kann, kann das als Sachmangel gelten. Außerdem dürfen Hersteller Reparaturen nicht ohne sachlichen Grund durch Software oder Vorgaben zu Originalteilen verhindern.
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1: In der Nacht bleibt es im Radio NWW-Land mild und meist stark bewölkt. Die Werte gehen auf etwa 19 Grad zurück. Regen spielt zunächst kaum eine Rolle. Am Morgen sind einzelne Schauer möglich. Danach lockern die Wolken zeitweise etwas auf. Im Tagesverlauf wird es warm, aber nicht mehr so heiß wie zuletzt. Die Temperaturen erreichen meist 24 bis 26 Grad. Ab Mittag und am Nachmittag muss örtlich mit Schauern gerechnet werden. Auch ein kurzes Gewitter ist möglich. Es regnet nicht überall, aber der Schirm sollte besser griffbereit bleiben. Der Wind weht meist schwach bis mäßig, in Schauernähe kann er kurz auffrischen. Am Abend beruhigt sich das Wetter wieder. Dann bleibt es überwiegend trocken, die Wolken lockern weiter auf und die Nacht zum Sonntag wird deutlich frischer. Der Sonntag bringt einen freundlichen Mix aus Sonne und Wolken. Regen ist dann kaum ein Thema, bei knapp 30 Grad wird es wieder sommerlich warm. Am Montag setzt sich sehr warmes bis heißes Wetter durch, mit viel Sonne und bis zu 34 Grad. Auch der Dienstag bleibt heiß. Dann ziehen zwar zeitweise mehr Wolken durch, die Schauerneigung bleibt aber voraussichtlich nur gering.
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gibt dann eine Blume, die ich gepflückt habe. Das ist die Blume aus dem Gemeindebau.

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1: US-Präsident Donald Trump meldet eine mögliche Wende im Gaza-Konflikt. Nach seinen Angaben hat der von ihm eingesetzte Friedensrat eine Vereinbarung zur vollständigen Entwaffnung der Hamas und anderer bewaffneter Gruppen im Gazastreifen erreicht. Im Gegenzug sollen sich die israelischen Streitkräfte schrittweise aus dem Gebiet zurückziehen. Vorgesehen sind zunächst eine Waffenruhe, dann die Stilllegung schwerer Waffen, Tunnelanlagen und militärischer Produktionsstätten. Später soll eine internationale Stabilisierungstruppe gemeinsam mit einer neuen palästinensischen Polizei für Sicherheit sorgen. Ob die Vereinbarung tatsächlich umgesetzt wird, ist weiter offen, denn von Hamas und Israel lagen zunächst keine offiziellen Bestätigungen vor. In der spanischen Exklave Ceuta spitzt sich die Lage an der Grenze zu Marokko weiter zu. In den vergangenen Tagen sollen mehrere tausend Migranten die Stadt schwimmend oder über Grenzanlagen erreicht haben. Die spanische Regierung verlegt deshalb Soldaten und zusätzliche Polizeikräfte nach Ceuta. Nach Angaben der Behörden kamen bei den Grenzübertritten mindestens 9 Menschen ums Leben. Die Stadtverwaltung spricht von einer extrem ernsten Situation und fordert zusätzliche Hilfe aus Madrid. Hintergrund ist auch ein neues Urteil in Spanien, wonach Menschen, die schwimmend ankommen, nicht mehr sofort zurückgewiesen werden dürfen, sondern Anspruch auf ein ordentliches Verfahren haben. Bundeskanzler Friedrich Merz gerät in der Rentenpolitik unter Druck aus den eigenen Reihen. Die CDU-Ministerpräsidenten aus Sachsen, Sachsen-Anhalt und Thüringen stellen sich gegen die geplante Abschaffung der abschlagsfreien Rente nach 45 Beitragsjahren. Sie argumentieren, gerade im Osten seien viele Menschen nach einem langen Arbeitsleben besonders stark auf die gesetzliche Rente angewiesen. Die drei Länder haben zusammen 12 Stimmen im Bundesrat und wollen dort politischen Druck aufbauen. Aufhalten könnten sie die Reform allein zwar nicht, doch auch aus anderen Ländern gibt es Kritik. Merz hatte sich zuvor hinter das Reformpaket der Rentenkommission gestellt. Das Vertrauen der Bürger in die Handlungsfähigkeit des Staates ist in Deutschland stark gesunken. In einer Forsa-Umfrage für den Deutschen Beamtenbund sagten nur noch 17% der Befragten, sie trauten dem Staat zu, seine Aufgaben zu erfüllen. 79% halten den Staat dagegen für überfordert. Als größte Problemfelder nennen viele Menschen die sozialen Sicherungssysteme, die Rente sowie die Wirtschafts- und Finanzpolitik. Verbesserungen erwarten die Befragten vor allem durch weniger Vorschriften, kürzere Bearbeitungszeiten und mehr digitale Behördenleistungen. Am besten bewertet werden weiter Müllabfuhr, Straßenreinigung, Bibliotheken und Museen, am schlechtesten Landes- und Bundesministerien. Verbraucher haben künftig ein gesetzliches Recht auf Reparatur bei vielen Alltagsgeräten. Die Bundesregierung setzt damit eine EU-Richtlinie um, damit Produkte wie Smartphones, Waschmaschinen oder Kühlschränke länger genutzt werden können. Hersteller müssen solche Geräte auch nach Ablauf der Gewährleistung reparieren, entweder kostenlos oder zu einem angemessenen Preis. Bei Waschmaschinen und Trocknern gilt die Pflicht mindestens 10 Jahre nach Produktionsende eines Modells, bei Smartphones mindestens 7 Jahre. Wenn ein normalerweise reparierbares Produkt nicht repariert werden kann, kann das als Sachmangel gelten. Außerdem dürfen Hersteller Reparaturen nicht ohne sachlichen Grund durch Software oder Vorgaben zu Originalteilen verhindern.
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1: In der Nacht bleibt es im Radio NWW-Land mild und meist stark bewölkt. Die Werte gehen auf etwa 19 Grad zurück. Regen spielt zunächst kaum eine Rolle. Am Morgen sind einzelne Schauer möglich. Danach lockern die Wolken zeitweise etwas auf. Im Tagesverlauf wird es warm, aber nicht mehr so heiß wie zuletzt. Die Temperaturen erreichen meist 24 bis 26 Grad. Ab Mittag und am Nachmittag muss örtlich mit Schauern gerechnet werden. Auch ein kurzes Gewitter ist möglich. Es regnet nicht überall, aber der Schirm sollte besser griffbereit bleiben. Der Wind weht meist schwach bis mäßig, in Schauernähe kann er kurz auffrischen. Am Abend beruhigt sich das Wetter wieder. Dann bleibt es überwiegend trocken, die Wolken lockern weiter auf und die Nacht zum Sonntag wird deutlich frischer. Der Sonntag bringt einen freundlichen Mix aus Sonne und Wolken. Regen ist dann kaum ein Thema, bei knapp 30 Grad wird es wieder sommerlich warm. Am Montag setzt sich sehr warmes bis heißes Wetter durch, mit viel Sonne und bis zu 34 Grad. Auch der Dienstag bleibt heiß. Dann ziehen zwar zeitweise mehr Wolken durch, die Schauerneigung bleibt aber voraussichtlich nur gering.
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1: US-Präsident Donald Trump meldet eine mögliche Wende im Gaza-Konflikt. Nach seinen Angaben hat der von ihm eingesetzte Friedensrat eine Vereinbarung zur vollständigen Entwaffnung der Hamas und anderer bewaffneter Gruppen im Gazastreifen erreicht. Im Gegenzug sollen sich die israelischen Streitkräfte schrittweise aus dem Gebiet zurückziehen. Vorgesehen sind zunächst eine Waffenruhe, dann die Stilllegung schwerer Waffen, Tunnelanlagen und militärischer Produktionsstätten. Später soll eine internationale Stabilisierungstruppe gemeinsam mit einer neuen palästinensischen Polizei für Sicherheit sorgen. Ob die Vereinbarung tatsächlich umgesetzt wird, ist weiter offen, denn von Hamas und Israel lagen zunächst keine offiziellen Bestätigungen vor. In der spanischen Exklave Ceuta spitzt sich die Lage an der Grenze zu Marokko weiter zu. In den vergangenen Tagen sollen mehrere tausend Migranten die Stadt schwimmend oder über Grenzanlagen erreicht haben. Die spanische Regierung verlegt deshalb Soldaten und zusätzliche Polizeikräfte nach Ceuta. Nach Angaben der Behörden kamen bei den Grenzübertritten mindestens 9 Menschen ums Leben. Die Stadtverwaltung spricht von einer extrem ernsten Situation und fordert zusätzliche Hilfe aus Madrid. Hintergrund ist auch ein neues Urteil in Spanien, wonach Menschen, die schwimmend ankommen, nicht mehr sofort zurückgewiesen werden dürfen, sondern Anspruch